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2: Welcome und hallo, was machen wir heute alles so? Wir tauchen ein noch mehr, was man im Kinderdorf alles so sehen kann.
3: «Colors of Peace» heisst das Projekt und auch das ist eins von Fact. Lassen wir sie gleich selber vorstellen und vom Erlebnis erzählen.
4: Ich bin Nati, ich bin Pädagogin in der Austauschprojekt. Ich mache Workshops zu verschiedenen Themen. Es kommt immer ein bisschen darauf an, hey, haben wir eine Schweizer Klasse da oder ist eine aus dem Ausland oder sogar mehrere. Die plane ich und führe sie dann durch. Wir haben ein Projekt gehabt, und zwar das Colors of Peace. Das sind verschiedene Länder aus dem Nahen Osten, sind auf Schweizer Kinder getroffen. Wir haben mit denen 2 Wochen arbeiten. Es ist ums friedliche Zusammenleben gegangen. Also, wir haben natürlich auch Konfliktländer da gehabt. Und am Anfang war es ein bisschen so, dass sie nicht ganz sicher waren, wie sie aufeinander zugehen sollen. Was denken sie echt von mir? Die Vorurteile. Sie haben nicht gewusst, was sie da erwarten. Also, hey, ich werde auf Menschen treffen, die vielleicht nicht so Freude an mir haben. Wir haben gedacht, gut, wir arbeiten einfach die ersten paar Tage wirklich nur in der Grossgruppe. Das heisst, wir teilen sie nicht in Länder aufteilen. Und uns ist auch so ein bisschen darum gegangen, dass sie gerade so eine Konfrontation mit dem gehen. Quasi, hey, wenn denn jetzt? Wir haben noch 2 Wochen. Wir haben Workshops gemacht, um sich kennenzulernen, Kooperationsübungen, dass sie miteinander etwas machen müssen, gestalten. Es kann zum Teil ein Wettbewerb sein. Also es geht einfach darum, quasi, man schafft miteinander etwas. Und am Schluss war es wirklich so, dass sie gut miteinander umgehen konnten. Sie haben einander in den Häusern besucht. Sie haben auch nicht mehr ins Haus zurückgehen. Wir haben sogar Bärli gehabt. Also eben auch länderübergreifend, würde ich jetzt sagen, oder kulturübergreifend. Ich glaube, dass wir sicher viele Brücken haben können schaffen oder sie haben die Brücken zueinander geschaffen. Sie kommen einfach ganz viele Basics mit über und es liegt dann an ihnen, was möchten sie mitnehmen und was passt überhaupt. Also wie können sie etwas umsetzen dort? Und über das haben wir recht lange diskutiert. Aber gell, man muss sich vorstellen, im Nahen Osten, sie haben andere Gesetze, sie haben andere Regeln, es ist ein anderes Leben, wie man dort lebt. Die Realität ist ganz eine andere, wie wir sie hier leben.
2: Man hört auch hier wieder, es war ein sehr spezielles Projekt gewesen und darum geben wir das Wort gerade den Jugendlichen, dass sie selber erzählen können, wie es für sie war.
5: I'm Sarah, I'm 15. Well, they said that
2: ich bin Sarah, ich bin 15 Jahre alt. Sie haben mir gesagt, es ist ein kultureller Austausch. Zuerst dachte ich, Schweizer Kultur, und dann habe ich erfahren, dass sich viele Kulturen vermischen werden. Ich freute mich sehr auf das Camp. Hier zu wohnen ist großartig. Ich habe viele neue Freunde.
5: First of all, there's a lot of independence, especially like in Middle Eastern culture, you don't like.
2: Hier gibt es viel Unabhängigkeit. Das ist anders in der Kultur vom Mittleren Osten. Hier durften wir raus und Dinge entdecken. Hier kann man so viele Dinge tun, mit allen anderen Jugendlichen austauschen und mit anderen sich verbinden. Die Workshops besuchen, die Kurse waren über gesellschaftliche Probleme und wir sprachen viel über mögliche Lösungen. Am Schluss haben wir ein Haus gebaut, bei dem jeder Workshop eine Wand repräsentiert. Wir haben viele Dinge gemacht, die ich nie alleine gemacht hätte. Wir haben hier viele Konflikte zwischen den Ländern, die an diesem Camp dabei sind. Ich habe das Gefühl, friedlich zusammenleben bedeutet, all diese Vorurteile abzuschalten und die Menschen nicht als Nationalität zu sehen, sondern mehr als eine Person. Ich denke, es hat mir beigebracht, Menschen als Menschen anzusehen und nicht die Vorurteile, die meine Eltern und meine Umgebung an mich weitergegeben haben.
5: See people as people and not as the stereotypes that my parents and my community passed on to me. And like, especially the workshops, we talked a lot about solving all of those issues we live with.
6: Moi, c'est Karim, j'ai 16 ans. C'était de superbes expériences. J'ai rencontré des gens de
2: ich bin Karim. Ich bin 16 Jahre alt. Ich habe Leute von verschiedenen Ländern kennengelernt. Es war toll, von den verschiedenen Ländern Dinge zu lernen. Ich habe Dinge gelernt, die ich denke, sind wichtig, um zu leben. Zum Beispiel in einem Haus mit anderen zu leben. Ich habe viel über mich gelernt, wie ich denke. Im Generellen der Gesellschaft. Anfangs war ich sehr schüchtern. Hier habe ich gelernt, wie schnell ich andere Personen kennenlernen kann und nicht mehr nervös sein muss, mit anderen zu sprechen. Die Themen, mit denen ich mich in diesem Projekt auseinandergesetzt habe, waren sehr wichtig. Wir stellten uns Fragen, wie wir die Länder, die untereinander Konflikte haben, wieder zueinander finden. In einem Kurs haben wir einmal die Aufgabe bekommen, Gruppen zu bilden. Dazu hatte jeder von uns ein Blatt mit einer Farbe auf dem Rücken, die er nicht kannte. Wir dachten, dass wir uns gegenseitig helfen mussten, uns in die farblichen Gruppen einzuteilen. Sie haben aber nie gesagt, dass solche Gruppen gebildet werden müssen. Das war ein tolles Spiel, uns klarzumachen, dass wir Menschen uns immer in Gruppen aufteilen, mit Menschen, die uns ähnlich sind. Aber dass das eher ein Problem ist, dass wir das einfach so machen, ohne dass wir es merken. Ich hoffe wirklich, dass jeder einem solchen Projekt dabei sein kann. Dieses Projekt hat mir die Augen geöffnet, auch zu verschiedenen Themen. Zum Teil auch zu Themen, mit denen ich mich noch nie beschäftigt habe.
6: Ce projet m'a ouvert les yeux sur beaucoup de sujets auxquels j'ai jamais pensé.
5: Je m'appelle Sarah. On avait beaucoup de workshops et d'activités.
2: Mein Name ist Sarah. Wir besuchten während des Camps Workshops und machten die verschiedensten Übungen. Auch außerhalb des Kinderdorfes durften wir die Schweiz ein wenig entdecken, wie St. Gallen und auch andere Städte in der Schweiz. Im Dorf war die Unterhaltung sehr amüsant, speziell und originell. Die Kurse haben sich unterschieden. Wir haben uns durch die Kurse selbst besser kennengelernt. Ich werde mich lange an den Moment erinnern, als wir zusammen gekocht haben und alle einen Einblick in ihre Kultur und Traditionen gegeben haben. So konnten wir andere Kulturen kennenlernen und besser verstehen. Das Leben wäre einfacher. Wir brauchen nicht andere zu ändern. Es sind nur verschiedene Pässe und Nationalitäten, die uns unterscheiden. Man sollte versuchen, einander mehr zu akzeptieren. Alles in einem sollte man aufhören mit den Vorurteilen.
5: Chaque deux minutes, arrêtez de mettre des stéréotypes.
2: Sarina, was war für dich jetzt, wo wir das gehört haben, ganz eindrücklich gewesen?
3: Was sie so am meisten beschäftigt, ist so die Nationalität oder der Pass. Dass es eben genau der Mensch als Mensch war und nicht als irgendeine Nationalität, als Religion. Finde ich sehr schön, dass man da jetzt direkt gehört hat, den Wert vom Kinderdorf.
2: Genau, das wollte ich auch sagen. Und auch wie Nathalie gesagt hat, eben, dass es fast schon ein bisschen traurig ist, dass sie da von daheim so mitbekommen, hoffe ich, dass sie jetzt den Mut haben, da auch den dort so vertreten, weil sie da jetzt anders gelernt haben.
3: Ich würde sagen, da ist es mit dem heutigen Podcast zu friedlichem Zusammenleben mit der Selina.
2: Und der Sarina.
3: Und wenn du mehr zu friedlichem Zusammenleben willst erfahren, dann findest du da
2: unter www.paua.ch.
3: Friedliches Zusammenleben.
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1: Hallo miteinander, das ist Gwen und Damian von Power Up Radio. Gwen, weißt du eigentlich, was Social Media ist?
2: Ja, ich glaube schon. Also Social Media sind doch so Webseiten oder Apps, die Menschen benutzen können, um miteinander zu reden. Oder die auch Bilder oder Videos teilen oder neue Freunde finden, oder?
1: Genau. Stell dir Social Media wie einen riesigen Spielplatz im Internet vor. Auf dem Spielplatz kannst du so viele verschiedene Sachen machen. Du kannst zum Beispiel Nachrichten schicken an deine Kollegen, du kannst lustige Bilder zeigen oder kleine Videos teilen. Es gibt so viele Möglichkeiten.
2: Für mich klingt das echt spannend. Aber wie funktioniert das genau? Kannst du mir da vielleicht ein Beispiel geben?
1: Klar. Stell dir vor, du bist zum Beispiel in der Ferien und hast ein schönes Foto vom Meer gemacht. Auf zum Beispiel Instagram kannst du das Foto aufladen, damit deine Freunde, die daheim sind, das Foto anschauen können. Sie können es dann liken und etwas Nettes drunter schreiben, wie zum Beispiel, oh, so ein schöner Strand.
2: Ah, voll. Jetzt verstehe ich es besser. Also es ist eine Art wie, wenn ich meinen Freunden auf dem Spielplatz etwas zeige und sie dann darauf reagieren. Aber gibt es auf dem Internetspielplatz auch Regeln?
1: Ja klar, auf jeden Fall. Genau wie auf einem richtigen Spielplatz auch, hast du im Internet die Regeln, die du dir musst dran halten, damit es für alle sicher bleibt. Eine der wichtigsten Regeln ist, vorsichtig zu sein, was das man teilt. Man sollte zum Beispiel keine persönlichen Informationen wie seine Adresse oder den Namen von seiner Schule zeigen.
2: Ja, das macht Sinn für mich, weil auf einem echten Spielplatz würde ich auch nicht an einem Freund meine Geheimnisse erzählen.
1: Ja, genau so ist es. Es geht darum, zum Spass haben und gleichzeitig vorsichtig zu sein. Social Media kann richtig spannend sein, um mit Freunden in Kontakt zu bleiben, um neue Sachen zu lernen oder kreativ zu sein. Aber man muss immer darauf achten, dass man nichts teilt, was man vielleicht später bereut.
2: Ah, super, danke vielmals. Jetzt verstehe ich es besser. Social Media ist eine Art wie ein riesengroßer Spielplatz, wo man Spass haben kann, aber auch aufpassen muss.
1: Genau, du hast es auf den Punkt gebracht. Uns hat Wunder genommen, was denn die St. Galler Bevölkerung unter Social Media versteht.
6: Ich würde sagen, alle Online-Plattformen, wo man sich mit anderen Leuten austauschen kann. Also sprich Instagram, Snapchat, WhatsApp, Facebook, LinkedIn. Also alles, was da ist zum Vernetzen.
3: Ja, halt eben Internet, Facebook, Instagram, TikTok und all die Medien, ja, die heute gebraucht werden. Ich zwar nicht so, aber...
7: Plattformen, wo man mit anderen kommunizieren kann und allgemein Informationen überkommen und selber teilen.
2: Die St. Galler Bevölkerung versteht unter Social Media Ähnliches, wie wir vorher schon gesagt haben. Das ist ja schon mal gut.
1: Zusätzlich hat uns Wunder genommen, welche Apps momentan am meisten gebraucht werden. Auch dazu haben wir die St. Galler Bevölkerung befragt.
8: Eigentlich nur noch Instagram, Snapchat, zählt WhatsApp und LinkedIn, ja. Aber sonst nicht mehr.
6: Snapchat, Instagram, WhatsApp, LinkedIn, YouTube.
3: Eigentlich nur Facebook und WhatsApp.
7: So, YouTube benutze ich hauptsächlich, denn WhatsApp hat doch auch.
9: Also ich benutze so meistens TikTok oder Instagram und kommuniziere auch viel über Snapchat. Aber sonst benutze ich eigentlich den Rest nicht so viel.
2: Für mich sind es auch die gleichen Apps, die ich am meisten benutze. Wie sieht es denn bei dir aus?
1: Ja, voll, bei mir ist es eigentlich auch so.
2: Eine wichtige Frage für uns war auch noch, wie viel Zeit das denn die Leute auf Social Media verbringen. Darum sind wir auch noch mit dieser Frage auf die St. Galler Straße gegangen.
8: Du, ich müsste auf Bildschirmzeit schauen, aber ich würde sagen, sicher 5-6 Stunden. Ich glaube, das ist eine gute Schätzung. So am Morgen sicher ein paar. Ja, YouTube vielleicht auch noch oben drauf. Ja, 6-7 Stunden würde ich vielleicht schon sagen, ja.
6: Früher war es mehr. Ich würde sagen, mittlerweile 1,5 Stunden am Tag bis 2 Maximum.
3: Ja, höchstens eine halbe Stunde.
7: Ja, so um die 2 Stunden kommt es halt auf Ferien drauf an oder nicht, oder Schule.
9: Viel zu viel. ja, ich würde schon so sagen, 5 Stunden am Tag.
2: Die Zeiten waren sehr unterschiedlich und es hat auch eine grosse Spannweite gegeben bei den Antworten. Wie viel Zeit würdest du sagen, dass du auf Social Media verbringst?
1: Boah, sehr schwierig. Kommt immer auf den Tag drauf an. Am Wochenende natürlich mehr und am Arbeiten weniger. Ich würde aber sagen, im Schnitt vielleicht 2,5 bis 3 Stunden. Wie sieht es denn bei dir aus?
2: Okay. Ja, bei mir sieht es glaube ich ähnlich aus. Es kommt auch immer voll auf den Tag drauf an.
1: Die Gefahren von Social Media sind immer wieder ein Präsenzthema. In einer anderen Folge werden wir dort noch genauer drauf eingehen. Trotzdem haben wir uns für einen ersten Eindruck an die St. Galler Bevölkerung gewandt.
8: Ich glaube, es ist mega wichtig, dass man da halt lernt zu unterscheiden, okay, was ist jetzt real, also was stimmt jetzt, was ist jetzt fake. Und ich glaube, wenn man eine gewisse Medienbildung nicht hat, um da zu unterscheiden, ist das vielleicht ein bisschen kritisch, dass eben von den jüngeren Generationen eben mit so vielen Sachen ausgesetzt sind, wo ihre Meinung vielleicht könnte beeinflussen. Und ich glaube, es ist auch, ich meine, du machst ja deinen Social Media Feed und dementsprechend wird ja deine Meinung ja nur noch immer verstärkt. Dementsprechend bist du nicht konfrontiert mit anderen Meinungen. Und ich glaube, das kann ein bisschen dazu führen, dass zum Beispiel Donald Trump gewählt wird oder so.
6: Ich glaube, gerade bei Plattformen wie TikTok beispielsweise, die halt sehr algorithmusabhängig sind, läuft man Gefahr, dass die Kinder irgendwie schon im jungen Alter polarisiert werden, so ein bisschen eine Nische gedrückt werden, allgemein aber auch Sachen sehen, die eigentlich nicht altersgerecht sind. Und ich glaube, da braucht es so ein bisschen Jugendschutz in diesen Themen.
3: Ja, ich denke, es wird viel natürlich schon auch beeinflusst durch Social Media, gerade die Filme, Videos, die geschaut werden, wo natürlich fest gerade die Jugendlichen, die sehr halt aufsaugen und suchend sind, kann man natürlich sehr viel beeinflussen und Kinder auch steuern. Also die Jugendlichen so in eine Richtung steuern, die nicht immer noch gut ist.
7: Also ja, halt, wenn man so Betrüger oder so etwas hat, zum Beispiel wenn man irgendwie YouTube irgendwie macht, gibt dort irgendwas in deine SIM-Karte irgendwas ein und dann kommst du für iPhone über oder irgend so etwas.
9: Ja, also vor allem, ich finde so, das grösste Thema ist wie so Bodyshaming und so. Halt, oder allgemein Mobbing. Es passiert halt noch schnell, dass man es wer kritisiert oder so.
2: Für mich war es sehr beruhigend, um die Antworten zu hören. Weil den meisten trotzdem auch Gefahren bei der Nutzung bewusst sind.
1: Ja, voll, für mich auch. Aber was jetzt genau Gefahren sind, besprechen wir in einer anderen Folge.
2: Also schaltet auch denen ein. Und bis dann wünschen wir euch eine schöne Zeit. Tschüss!

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0: Jetzt wird's nachhaltig. In dieser Miniserie haben wir uns mit dem Thema nachhaltiges Essen auseinandergesetzt. Was Zoe, der Sammy und der Tommaso recherchiert haben, kommt euch in den nächsten Minuten auf die Ohren. In der heutigen Folge geht es um das Thema Essen und Nachhaltigkeit. Genauer gesagt beschäftigen wir uns mit dem Thema Food Waste, was auf Deutsch so viel bedeutet wie Essensverschwendung. Mehr als ein Drittel von allen Lebensmitteln wird in der Schweiz weggeworfen. Das ist mega viel. Vor allem, wenn man bedenkt, dass immer noch so viele Leute auf dieser Welt an Hunger leiden. Also ich muss sagen, ich bin auch nicht immer gut im Lebensmittel verbrauchen. Immer wieder verwünsche ich mich selber, wenn ich etwas wegwerfen muss, weil ich mich einfach beim Posten überschätzt habe oder ich es einfach nicht schaffe, um etwas zu kochen. Zoe, du hast dich mit dem Thema intensiv auseinandergesetzt. Wie sieht es denn bei dir aus mit Food Waste?
1: Nachdem ich mich jetzt mit dem Thema auseinandergesetzt habe, auf jeden Fall anders. Ich habe das Gefühl, ich achte viel mehr darauf, dass man eben keine Lebensmittel verschwendet. Genau, also überlege mir eigentlich jetzt beim Kochen daheim, hey, weisst du jetzt das Lebensmittel, das man als erstes aufbrauchen sollte. Und ich esse auch eher mal etwas, das schon über dem Ablaufdatum drüber ist, weil das ja eben eigentlich mehr eine Empfehlung als eine Regel ist.
0: Ja, also im Schnitt wirft ja ein Schweizer Haushalt etwa 600 Franken weg im Jahr. Also das ist schon noch viel. Ich meine, wenn man sich überlegt, was man mit dem Geld alles sonst könnte machen, ne? Wie kann man denn jetzt etwas gegen den Food Waste machen?
1: Dann habe ich mich auch gefragt und dann ist mir der Verein Madame Frigo ins Auge gestochen. Sie bekämpfen Food Waste mit Hilfe von Kühlschränken, die mehr oder weniger in der ganzen Schweiz aufgestellt sind.
0: Boah, das klingt mega spannend. Dann würde ich sagen, lassen wir mal rein, was die Geschäftsleiterin Marilene Zoso dazu meint.
2: Ja, Madame Frigo arbeitet eigentlich mit öffentlichen Kühlschränken, die die Food Waste verhindern oder reduzieren. Das heisst, die Kühlschränke stehen an öffentlich zugänglichen Orten, wo wir alle daher können. Sie sind für alle Menschen kostenfrei nutzbar. Und man kann reinlegen, was man selber nicht mehr braucht, wo aber noch gut ist, wo verpackt ist. Und man kann mitnehmen, was man selber daheim noch brauchen kann. Es geht wirklich darum, eigentlich Lebensmittel weiterzugeben oder zu nehmen, die jemand anders nicht mehr braucht. Zusätzlich werden viele Kühlschränke auch gefüllt noch durch Lebensmittel, die in Läden nicht mehr verkauft werden können oder in Bäckereien, wo dann die Leute sich auch daran bedienen können.
0: Kommen da alle Lebensmittel immer weg?
2: Ja, die Lebensmittel kommen eigentlich immer sehr schnell weg. Es geht meistens nur eine halbe Stunde oder eine Stunde, bis so ein Kühlschrank wieder leer geräumt ist. Also das Problem, dass die Sachen zu lange im Kühlschrank sind, haben wir eigentlich nicht.
0: Also die Idee flasht mir jetzt schon noch. Aber wie kommt man denn auf so eine Projektidee?
2: Die Idee ist eigentlich vor ja, jetzt schon 8 Jahren in Bern entstanden. Es waren 4 Studentinnen gewesen, und eine davon hat in einem Catering gearbeitet, wo sie gesehen hat, wie viele Lebensmittel da immer fortgerührt werden. Und dann haben sie eigentlich ein Projekt ja, gegen Food Waste wollen starten. Und das war dann zuerst auch sehr lokal in Bern gewesen, wo noch der Verein Bern ist Bern geheissen hat und wo sie einfach mal den ersten Kühlschrank sozusagen auf die Straße gestellt haben und geschaut haben, was passiert. Und seitdem ist aus dem lokalen Projekt eine schweizweite Organisation geworden, wo sich Leute immer wieder bei uns melden, wenn sie in ihrem Dorf oder ihrer Stadt selber wollen, noch einen Kühlschrank aufstellen.
0: Jetzt frage ich mich aber, was kann ich denn als Einzelperson gegen den Food Waste machen?
1: Keine Panik, Selina. Für das hat Marilyn die richtigen Tipps parat.
2: Ja, ich glaube, es geht sehr fest um Gewohnheiten. Also es geht darum, vielleicht vor dem Einkaufen daheim schnell in den Kühlschrank zu schauen, was man noch hat, eine Einkaufsliste zu machen und daheim Sachen richtig zu lagern. Also zu schauen, was kommt in den Kühlschrank, was kommt in den Vorratsschrank, was ist vielleicht besser im Keller. Und ein ganz wichtiger Tipp ist eigentlich der Umgang mit den Haltbarkeitsdaten. Also der Unterschied zwischen mindestens haltbar bis und zu verbrauchen bis ist in der Schweiz etwas, was viele Menschen nicht so ganz wissen. Das eine, also zu verbrauchen bis, heisst eigentlich wirklich, dass man es bis dann sollte konsumiert haben. Das ist vor allem bei Fleisch und Sachen mit rohen Eiern und Fisch der Fall. Und wenn etwas ein Mindesthaltbarkeitsdatum hat, ist das eigentlich mehr eine Empfehlung, geht mehr um die Qualität des Lebensmittels, aber geniessen kann man es noch sehr viel länger.
0: Am Ende des Tages ist der Verein Madame Frigo ein gutes Vorbild. Sie sind nämlich immer wieder dran, neue Kühlschränke aufzustellen in der Schweiz, dass der Food Waste noch besser bekämpft werden kann.
2: Ja, wir sind eigentlich konstant dran, neue Kühlschränke oder neue Kühlschrankstandorte zu eröffnen. In diesem Jahr sind es schon über 30 neue Standorte. Wir suchen die aber nicht selber aussuchen, sondern es geht wirklich darum, dass Menschen ja, von sich aus auf uns zukommen, dass da auch eine grosse Motivation, ein Interesse rum ist, dass die Kühlschränke dann auch genutzt werden, ist das sehr wichtig für uns, dass die Initiative ja, von Lokalpersonen oder von einer Gemeinde kommt. Und das Ziel ist, dass wir eigentlich pro Jahr plus minus 30 neue Standorte können eröffnen.
0: Zack und fertig ist der Beitrag. Aber halt, nicht gerade wieder verspringen. Wir fassen jetzt nochmal kurz zusammen, was wir heute gelernt haben.
1: Es ist wichtig, dass wir uns dem Thema bewusst sind und uns auch dafür einsetzen, dass der Food Waste weniger wird. Der Verein Madame Frigo geht da mit grossem Schritt voraus und sorgt dafür, dass weniger Lebensmittel weggeworfen werden.
0: In dem Sinn, schön hast du eingeschaltet und hoffentlich hast auch du etwas mitnehmen können. Und vielleicht begegnest du ja auch mal zu einem Kühlschrank und kannst ihn ja gleich ausprobieren.
2: Alle unsere Kühlschrankstandorte sind auch auf der Webseite zu finden. Dort kann man schauen, wo der nächste Standort liegt. Man kann dort auch einfach mal vorbeischauen. Vielleicht ist per Zufall auch gerade etwas drin oder man kann etwas reinlegen.
0: Wow, so viel neues Wissen über die Nachhaltigkeit. 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

0: Hoi miteinander, da sind wir wieder. Sarina,
1: Florina,
2: Ariana und
3: Talula.
2: Wir freuen uns, dass ihr wieder da sind. Heute sprechen wir über Diskriminierung in der Schweiz.
0: Ja, hast du schon gehört, dass die Aargau nicht händisch fahren können? Das hat mir gerade meine Grossmutter erzählt.
2: Oder dass alle Appenzeller Asen gegen Käse essen, obwohl du gar nicht gegen Käse hast.
0: Oder hast du immer ein Sackmesser dabei?
2: Nein, ich habe zwar einmal alles Mögliche dabei, aber kein Sackmesser.
0: Oder bist du immer pünktlich?
2: Nein, ich komme einmal noch gehen zu spät. Oder eben knapp.
0: Ja, das stimmt. Ich auch. Jetzt sind wir mit deinem Thema. Es geht jetzt um Schweizer Stereotypen. Das heisst auf gut Deutsch Vorurteil von der Schweiz.
2: Ja, das ist schon eben spannend. Lass ich doch bis am Schluss.
3: Zuerst sprechen wir über die Schweizer. Das erste Klischee von der Schweizer ist, dass wir immer am Schoki und Käse essen sind. Die Landschaft besteht gerade aus Bergen, Kühen und sinnischen Bauern. Man erzählt auch, dass wir viel Geld haben und wir das Geld für uns selber brauchen, anstatt dass wir das arme kaufen und spenden. Ein Haufen sagt auch, dass Aargauer nicht Auto fahren können oder dass sie immer weisse Zöcke haben.
1: Es heisst auch, Aargau ist das Land der Jäbli. Die Bären sind vorurteilt, dass sie ein recht langsamer Kanton sind. Die meisten Leute zeigen, dass Bären ein schönen Dialekt haben.
2: Florina, halt einfach den Laden und schwätze normal. Machen wir einfach normal weiter.
1: Für Berner ist auch bekannt, dass sie gerne Schach spielen. In St. Gallen ist es ein Klischee, dass sie so geizig sind. Ein Klischee ist außerdem auch, dass sie so einen komischen Dialekt haben.
2: Florina, kannst du einfach bitte einfach den Laden haben und weitermachen und schwätze einfach ab und zu den Dialekt. Jesus!
1: Viele Leute sagen auch, dass St. Gallen immer am Regnen ist. Wir hoffen, ihr habt es gut zugelassen, weil jetzt kommt noch ein Quiz. Ihr dürft einfach anrufen. Die Nummer ist 071 340 02 24. Wir repetieren nochmal. 071 340 02 24.
2: Während wir am Warten sind, lasse ich dir einen Hit Beauty and the Beat von Justin Bieber.

0: Grüezi, wen haben wir hier am Apparat?
1: Grüezi, da haben wir Lia, Toni und Camilla.
0: Okay, seid ihr bereit für das Quiz?
1: Ja.
0: Okay, dann stellen wir jetzt vier Fragen. Die erste Frage. Was ist ein Klischee für die Aargauer?
2: Weisse Socken.
0: Richtig. Zweite Frage. Was ist ein Klischee für die St. Gallen?
3: Komisch.
1: Schwätzen.
0: Falsch. Richtig gesehen, dass sehr geizig sind und einen sehr komischen Dialekt. Dritte Frage. Was ist ein Klischee für Bern?
3: Liebe.
1: Liebe.
0: Auch leider falsch.
1: Richtig.
0: Sie sind Bernes ein eher langsamer Kanton und haben einen schönen Dialekt.
1: Aha.
0: Vierte Frage. Was ist ein Klischee für die Schweizer? Soll ich die Frage nochmal wiederholen?
1: Ja, gehen.
0: Was ist ein Klischee für die Schweizer?
1: Geld. Sie brauchen das Geld für sich.
0: Richtig. Danke, dass Sie mitgemacht haben. Wir wünschen Ihnen noch einen schönen Tag.
1: Danke.
0: Adieu.
4: Da ist es gesehen und wie Vanessa Katz sagt, making our way to another topic. Da heißt Universität zum nächsten Thema. Tschüss.

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4: Hallo miteinander, das sind nochmal der Thomas und der Robin.
5: Wir machen jetzt Feuerradio. Wir haben das Thema Appenzeller Vorurteil.
4: Was meinst du mit Vorurteil?
5: Vorurteil ist, wenn man nicht vom Aussehen oder von der Sprache beurteilt. Zum Beispiel, ein Appenzeller sind klein, alle sind Bauern, alle sind miteinander verwandt und alle essen Käse. Wie findest du das?
4: Ich finde Vorurteil schlecht, weil man über Leute beurteilt, die man gar nicht kennt. Darum spielen wir ein passendes Appenzeller-Lied. Es heisst «Birre, Birre, Wicke, Käse und Brot».

0: Wir berichten ja jetzt das Wetter.
1: In Appenzell bleibt das Wetter bis am Sonntag wechselhaft. Heute und am Freitag ist es noch bewölkt und teils regnerisch bei Höchsttemperaturen von 18 bis 20 Grad. Für den Samstag und Sonntag sind schönere Temperaturen von 22 Grad bis 24 Grad vorgesehen.
0: Wir haben ein passendes Lied zum Wetter gefunden. Es heisst Wetterfrosch. Wir lassen es doch gerade laufen.

0: Hallo miteinander, jetzt steht ja dann schon die WM vor der Tür. Und ein wichtiger Punkt ist ja die Diskriminierung. Das ist ja immer wieder ein Thema, das aufkommt. Und Fußball ist ja eigentlich ein Sport, den die Menschen zusammenbringen sollen. Aber es wird immer wieder diskriminiert.
1: Was ist Diskriminierung überhaupt?
2: Ich erkläre euch gerade, was das heisst. Ein paar Spieler werden wegen ihrer Hautfarbe, Herkunft oder Religion beleidigt oder ausgeschlossen. Das passiert manchmal im Stadion oder auf dem Spielfeld oder im Internet. Für die Betroffenen ist das sehr verletzend und unfair. Darum setzen sich viele Vereine und Verbände gegen Diskriminierung ein.
1: Ich habe noch zwei Beispiele, die kürzlich passiert sind. Der Vinicius Junior ist im Februar im Champions League-Spiel von einem gegnerischen Spieler rassistisch beleidigt worden. Der Benfica-Coach tut aber verharmlosen. Das passiert aber auch in unserem Land. Zum Beispiel der Manuel Akanji hat keinen Sponsorenvertrag bekommen von VW, weil er anscheinend nicht schweizerisch genug ist.
0: Hey, das geht gar nicht. Unsere Meinung ist, dass das aufhören sollte, weil das ist einfach respektlos.
2: Der Maurus und der Jonas und ich verabschieden uns ganz herzlich und wir hoffen, ihr lernt nebenbei daraus. Bleibt respektvoll und fair.
1: Wir hören jetzt noch One Love von Marilyn Bob, in dem es darum geht, Offenheit und Toleranz.

0: Guten Tag und herzlich willkommen zu unserer Live-Sendung.
1: Wir Samuel und Santiago begrüßen euch zu unserem Radiobeitrag. Heute gehen wir einer spannenden Frage nach.
0: Wie muss man sein, um Appenzellerin oder Appenzeller zu sein? Samuel, welche Worte gehen dir durch den Kopf, wenn du an Appenzell oder eben an eine typische Appenzellerin oder an einen typischen Appenzell denkst?
1: Mir kommen spontan die Wörter Käse, Milch, Jodeln, Kühe, Schafe, Bauernhof in den Sinn. Und wenn ich an die Leute denke, dann kommen mir die traditionellen Kleider, also die Trachten, in den Sinn.
0: Das klingt doch schon einmal nicht schlecht. Aber ist das alles, was es braucht, um eine richtige Appenzellerin oder Appenzell zu sein?
1: Meiner Meinung nach ist man Appenzellerin oder Appenzeller, wenn man aus Appenzell kommt oder dort lebt.
0: Und was meinst du, muss man das Dialekt sprechen können, um eben dazu zu gehören?
1: Ja, sicher, das gehört dazu. Schließlich muss man sich ja verständigen können. Schauen wir doch gleich mal die meist bekannten Dialektwörter an. Komm vorbei. A. Komm essen. B. Komm vorbei. C. Komm spielen.
0: Das ist B. Komm vorbei.
1: Richtig. Hab Sorg. A. Pass auf dich auf. B. Geh raus. C. Mach schneller.
0: Das ist sie, vielleicht. Mach schneller.
1: Falsch. Es ist, wie es ist. A. Es ist, wie es ist. B. Es ist gut. C. Es kommt bald zurück.
0: Es ist gut. Ist B.
1: Falsch. Es ist nicht einfach, wie es so aussieht. Santiago, du hast dich aber gut geschlagen. Es gibt auch hier in Appenzell Menschen, die bereits lange hier leben und trotzdem nicht den Dialekt sprechen. Unserer Meinung nach sind sie aber dadurch nicht weniger Appenzellerin oder Appenzeller.
0: Unserer Meinung nach spielt die Frage, woher jemand kommt, nicht so eine wichtige Rolle, sondern eher, ob sich die Person mit Appenzell verbunden fühlt. Wir sagen deshalb, um sein Appenzellerin oder ein Appenzell zu sein, braucht es nicht unbedingt den Geburt Sort, Appenzell oder den Dialekt, oder man muss auch nicht schwingen ein Tracht im Schrank, aber sondern es sollte das Gefühl von Heimat sein.
1: Zum Abschluss verabschieden wir uns mit dem besten Lied Danza Kuduro.
0: Danke, tschüss.
1: Ciao.

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3: Hallo miteinander. Hier ist Adrian, der Kevin und der Jonas. Wir läuten an meinem Götti an und stellen ihm ein paar spannende Fragen über Diskriminierung. Aber als erstes lassen wir ein Lied laufen von Benny Gassen aus Nidwalden. Er spielt sehr traditionelle Musik von der Innerschweiz. Das Lied ist zum ein bisschen anfahren und es ist ein Schottisch. Ob Nebel.

0: Ich hoffe, euch hat das Lied auch so gefallen wie uns. Wir sagen jetzt noch, wieso dass wir den Damian genommen haben. Wir haben halt nicht gewusst, wer das wir nehmen. Und dann haben wir immer gedacht, wir nehmen die Rettung über Stiefel. Aber nachher haben wir gedacht, wir nehmen eine erfahrene Person. Und dann sind wir auf den Damian gekommen. Er arbeitet als Informatiker im Kanton.
1: Hoi. Hoi Damian, schön, dass du da bist und dir die Zeit genommen hast für diese Fragen.
2: Hoi miteinander, das mache ich gern.
1: Was haltest du von Diskriminierung?
2: Also Diskriminierung ist für mich vielleicht voraus ein strukturelles und menschliches Problem, das wir lösen müssen. Jeder Einzelne an sich selber, aber auch wir als Gesellschaft sind hier gefordert. Und ich halte ganz ehrlich gesagt von Diskriminierung nicht viel, weil das schränkt Freiheit und Würde von Menschen ein, die es nicht verdient haben. Sei es wegen ihrer Herkunft oder sei es wegen ihrem Geschlecht, Religion oder auch der Sexualität, die sie oder haben oder ausüben. Und ich finde, da müssen wir offener sein und da müssen wir auf die Leute zugehen und die in unserer Gesellschaft akzeptieren.
1: Hast du schon selber Diskriminierung erlebt? Wenn ja, in welcher Situation?
2: Ich habe Glück. Ich habe in meinem Leben keine richtige Diskriminierung erlebt. Ich habe im Umfeld können aufwachsen, wo man den Mensch schätzt. Und jeder so nimmt, wie er ist. Und ich glaube, das ist einfach auch ein Punkt, wo jeder sich überlegen muss, dass man einfach die anderen auch so leben lässt, wie sie sind, egal wie sie angelegt sind, egal welche Hautfarbe sie sind oder welche Neigungen sie haben.
1: Hast du schon beobachtet, wie eben diskriminiert worden ist?
2: Ja, das habe ich auch schon. Und ich bin relativ fest im Sport, im Fußball engagiert. Und dort haben wir durchaus auch einen Haufen Ausländer, die zum Teil auch rassistisch oder wegen der Hautfarbe diskriminiert worden sind. Und dort sind wir, wie gesagt, gefordert, dass wir dort sofort Gegensteuer geben und einfach auch da nicht akzeptieren.
1: Wie könnt ihr die Lehrkräfte oder Vorgesetzte Betroffene unterstützen?
2: Ich glaube, das wird einfach ein Thema sein, auch in der Bildung, dass man die Vorurteile, die man hat, zum Teil auch von Unwissenheit aus dem Weg räumt. Ich finde, wir sollten die Betroffenen einfach auch unterstützen, dass man denen quasi Anlaufstellen gibt, falls neben der Diskriminierung erlebt. Da denke ich, sind Hebel, die man machen kann.
1: Wie sollte man reagieren, wenn man Diskriminierung mitbekommt?
2: Ich glaube, wir sollten direkt da ansprechen. Ruhig, klar, nicht aggressiv. Und die solche zum Teil Aussagen machen oder eben Diskriminierung ausüben, in dem Sinn ein bisschen belehren, dass das nicht gut ist. Und was man weiter machen sollte, ist, dass man die Betroffenen unterstützt, dass man ihnen Rückendeckung gibt und einfach jetzt, wenn ich jetzt wieder zurückkomme, zum Verein, wie uns im Fußball, ganz klare Grenzen setzen, was man darf und was nicht und was erlaubt ist und was nicht. Und wenn es dann aber ausartet, dann muss man Massnahmen ergreifen und sei es in der Schule über Lehrpersonen, sei es im Arbeiten über Vorgesetzte oder sogenannte Ombudsstellen gehen.
1: Danke lieber Damian, dass du für uns die Zeit genommen hast und die Fragen so genau beantwortet hast.
2: Das ist gern geschehen. Ich wünsche noch einen schönen Tag.
1: Danke.
2: Ciao miteinander.
3: Ciao. Zum Schluss sage ich euch noch, was wir drei an der Diskriminierung verstehen. Wir verstehen an der Diskriminierung Personen ausschliessen und Personen mobben. Und jetzt, nach dem spannenden Interview mit dem Damian über Diskriminierung, kommen wir noch Dunja und Can. Aber jetzt wünsche ich mir euch mit dem ganz kurzen Lied noch viel Vergnügen mit dem Geissenstümpeli von jungen Musikanten gespielt.

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2: Hallo zusammen, wir sind Dunja und Shan, live aus dem Radiobus. Wir starten gleich eine Umfrage mit ein paar Leuten. Aber wisst ihr eigentlich, was unser Thema ist? Und das erfahrt ihr gleich.
3: Unser Thema ist Zusammenhalt. Und wir sind ins Dorf gegangen, um ein paar Leute zu fragen. Zuerst haben wir ein älteres Paar getroffen mit einem Hund. Dann haben wir noch später Mutter und Tochter getroffen und sie interviewt. Und später hört ihr ein Musikstück.
4: Ich bin mit Zusammenleben mit der Familie und mit den Freunden.
5: Ja, dass man zusammensitzt und gut essen tut und gut Orangen trinkt. Also, wir machen eine Umfrage, was für die Familie wichtig ist. Der Hund gehört auch dazu, zu der Familie.
4: Eben vertrauen sie am meisten und warum?
5: Machen wir ihn.
4: Warum ist es so, dass sie...
5: Ja, wir sind schon über 50 Jahre zusammen, dann vertraut man den Land, oder?
4: Ah ja.
6: Das ist
4: so. Das ist bestätigt. Und wieso sind wichtig, also Familie wichtig?
5: Das ist das Engste. Und die Familie ist meistens die Familie weniger wie Freunde, oder? Also man schreit gerne und dann zieht man sich zurück und die Familie ist etwas vom Wichtigsten.
4: Und fühlen Sie sich auch respektiert in so der Familie und
5: so? Ja, absolut.

0: Wichtig im Zusammenleben in der Familie oder mit Freunden. Wo gibt es so Probleme?
1: Wer was aufräumt, meistens macht es die Mutter immer. Ja. Und es war es einmal keiner, wenn es zu jung ist. Ja. Das aber.
2: Ja.
1: Vor und nach, gell? Ist schon mal da.
0: Gut. Und jetzt wollte ich fragen: Wem vertraust du am meisten und warum?
1: Meiner Tochter. Weil mit der kann ich alles besprechen. Und sie kommt auch immer.
0: Schön. Ja. Gut. Und die dritte Frage. Wieso sind Freunde oder Familie für Sie wichtig?
1: Freunde weniger, weil die versägt einen eher. Familie ist einfach, ja, hebt zusammen.
0: Ja. Gut, und die letzte Frage. Männer fühlen Sie sich respektiert oder so in einer Gruppe oder mit Glitzern?
1: Weil die Güte hat und wenn man es lustig hat, ja. Das, ja.
3: Für uns ist beides wichtig, Freunde und Familie. Mit Freunden hast du Spaß und chillst mit denen und mit Familie, die Familie bleiben bei euch. Das war's. Ich hoffe, es hat euch gefallen. Tschüss!

0: Sind sie schon mal ausgeschlossen worden,
1: ignoriert worden
0: oder anders behandelt worden als andere?
1: Dann kennen sie sicher das Gefühl, das Millionen von Menschen täglich erleben. Diskriminierung. Und genau um das geht es heute. Genauer gesagt geht es um Nachrichten aus einer verkehrten Welt. Jetzt kommt aber zuerst noch ein Lied, Ghosten, von Justin Bieber. Das Lied haben wir genommen, weil wir das cool finden. Viel Spass!

0: Nachrichten aus einer verkehrten Welt. Das Thema stellen Nina und Larissa live aus dem Radiobus vor. Stellt euch mal vor, dass Diskriminierung ganz anders ist. Zum Beispiel:
1: Menschen mit blauen Augen werden ausgeschlossen.
0: Linkshändler müssen extra Steuern zahlen.
1: Grosse Menschen dürfen nicht Auto fahren.
0: Rechtshändler dürfen in die Schule.
1: Und die Lehrer dürfen nicht posten.
0: All diese Sachen würden uns auch überhaupt nicht passen. Also wieso mache ich es mir denn eigentlich manchmal bei anderen, die zum Beispiel eine andere Hautfarbe haben oder von einem anderen Land können? Sie können alles nichts dafür, wie wir auch nichts dafür könnten, wenn wir blaue Augen hätten und wir dann ausgeschlossen würden werden. Diskriminierung entsteht, wenn wir Menschen nicht von etwas urteilen, wo gar nicht über den Charakter aussieht. Also lasst doch alle gleich leben und fangen die Diskriminierung an. Wir geben euch jetzt noch ein paar Tipps, wie man Toleranz zeigen kann.
1: Erstens, Respekt zeigen. Das können wir zum Beispiel, wenn wir die Leute aussprechen lassen.
0: Zweitens, Vorurteile abbauen. Das kann man, wenn man in andere Länder geht oder auch mal anders essen probiert.
1: Drittens, vielfältig akzeptieren und wertschätzen. Da geht es darum, dass man etwas von einem anderen Land mal probiert, auch wenn man es nicht so merkt, wie wir es einmal haben.
0: Und viertens, eingreifen, wenn ich so Sachen sehe. Da ist gemeint, dass wenn ich so etwas würde ziehen, dass ich genauso eingreife. Jetzt wünscht mir euch aber viel Spass mit dem Lied Beauty and a Beat von Justin Bieber und Nicki Minaj. Da haben wir ausgesucht, weil es gute Stimme bringt. Viel Spass!

Wir hoffen, ihr habt jetzt verstanden und gelernt, dass Diskriminierung eigentlich nebens völlig blöd ist und dass wir da alles noch auch nicht lustig würden finden. Wir glauben, dass wir da alle Menschen würden machen, dass die Welt viel schöner würde aussehen. Somit wünschen wir euch noch einen ganz schönen Tag mit ganz vielen lustigen Momenten. Tschüss!

0: Wir haben in der Schule über Diskriminierung gesprochen. Und da geht es um Gruppen. Mit dem sollen wir auf Gruppen Töffli kommen. Und jetzt nehmen Sie es wunder, weil ein Töffli ein Favorit ist, Roman und Pascal. Weil meins ist ein Pony.
1: Und meins ist ein Puchkondor X30.
2: Und mein Lieblingstöffli, Erich, ist ein 6503.
0: Jetzt hören wir noch ein Lied von den Waldhöckeln, das heisst Töffli-Buben.

0: Ich hoffe, das hat euch genauso gefallen wie mir. Und der Pascal sagt euch noch ein paar Fakten über das Töffli.
1: Der erste Töffli soll Mitte 1950 gebaut worden. 1987 ist das Buch an den italienischen Hersteller Piaggio verkauft worden. Der trennt einen Fuchsschwanz am Töffli ist in den 1970er Jahren entstanden. In den 1980er Jahren hat sein Höhepunkt gehabt. Von der Manta-Fahrer-Kultur ist der Trend berühmt worden. Nur haben sie den Fuchsschwanz am Auto gehabt.
0: Und Sachs baut man leider ab Ende 1990 genommen. Dafür baut man heutzutage noch Ponys. Die Töffli sind immer teurer geworden, weil die Nachfrage immer höher wird und die Restauration immer teurer wird.
2: Töffli-Treffen sind aus der gemeinsamen Leidenschaft junger Menschen für ihre Zweitakt-Töfflis entstanden. Und weil es ein Wunsch war, alte Töfflis wieder aufzuleben lassen.
0: Ja, ich hoffe, es hat euch gefallen und wünsche euch noch einen schönen Tag. Und zum Schluss kommt noch «So kann es bleiben» von den Dreifachhirschen.

0: Hallo miteinander. Wir haben heute für euch ein spannendes Thema. Ist gerade in der heutigen Zeit sehr aktuell. Rassismus. Wir fangen gerade an mit der Frage. Was ist Rassismus? Denn Geschichte von Rassismus, Rassismus im Alltag und zum Schluss, wie kann man Rassismus im Alltag bekämpfen?
1: Dann lassen wir doch gerade noch das Lied Nostalgie laufen von Plenka. Das ist ein Künstler aus Russland.

0: Was ist denn eigentlich Rassismus? Rassismus ist eigentlich, wenn man Menschen wegen ihrer Herkunft und Hautfarbe ausgrenzt.
1: Rassismus im Alltag ist zum Beispiel, wenn neben

0: in der Schule sehr fest beobachtet wird, wo eine bestimmte Hautfarbe hat oder wenn nicht wegen einem Namen keine Einladung bekommt oder wenn Menschen gefragt werden, wo das sei geboren sind, obwohl das in der Schweiz geboren sind oder nicht in einer Gruppe mitmachen, weil sie speziell sind.
1: Wie kann man Rassismus bekämpfen? Rassismus kann man bekämpfen, indem man sich ein bisschen informiert und wenn man sich ein bisschen bewusster wird, was man manchmal sieht und niemand ausschließt. Danke vielmals fürs Zuhören und zum Schluss lassen wir noch das Lied «The One That Go Away» von Katy Perry von Amerika laufen.

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Grüezi wohl miteinander. Wir sind heute wieder mal bei Power-Up Radio. Hier schwätzen Tim und dabei sind Tanja und Laura aus der Real von Appenzell. Wir drei beschäftigen uns mit dem Thema Diskriminierung. Aus dem grossen Thema haben wir uns Kleidung ausgepickt, weil es uns gerade eben interessiert hat. Weiter geht es mit dem Lied «Daheim von der Waldhöckle». Wir haben da ein Lied ausgesucht, weil es euch von Appenzell kommt.

0: Wir finden, dass bei uns Zappenzell die Kleider nicht so ein grosses Problem sind von der Diskriminierung. Weil noch niemand von uns zu uns gekommen ist und sich nicht gut gefühlt hat wegen unserer Verkleidung. Denn wenn aber Fasnacht nicht gegen unser Kostüm haben oder unsere Schminke haben, dann soll ich die CFC einfach sagen kommen. Zum Beispiel an der Fasnacht schauen wir, dass wir Freunde haben und Spass und nicht auf der anderen die Religion. Darum legen wir uns so an. Wir sind in der Meinung, dass so sich nicht betroffen fühlen sollen, wenn wir so aussehen wie in seiner Religion. Jetzt übergebe ich Laura weiter. Sie macht weiter mit der Befragung der Familienmitglieder.
1: Wir haben uns bei unseren Familienmitgliedern erkundigt, was euch zu der Bekleidung an der Fasnacht meint. So sind in der gleichen Ansicht, dass es ums Lustigsein geht und mir so kann gehen, wie man will. Und wir machen jetzt nichts extra, wie wir so angelegt sind wie die vom Ausland. Und wenn sie mit dem Problem haben, sollen sie zu uns kommen und nicht einfach nichts zu sagen. Wir danken euch, dass ihr dabei gewesen seid und zugelassen habt. Weiter geht es mit dem Lied «Heat Wars» von «Glass Animal», weil das Lied zu uns passt. Nach dem Lied gehört ihr die nächste Gruppe von Appenzell.

0: Weisst du, Nati, Diskriminierung? Heute werde ich erfahren, was Diskriminierung ist. Am Mikrofon schwätzt Noe und auch im Radiobus sind Ivana, Antonia und das Radioteam.
1: Diskriminierung bedeutet, dass nicht offen behandelt wird, auch wenn es nicht richtig ist. Zum Beispiel, wenn ein Golf nicht da mitspielen, weil er anders aussieht oder aus dem Ausland kommt. Dabei wäre es doch schön, wenn alle Menschen gleich behandelt wären und die gleichen Chancen haben. Jetzt werde ich das Lied Hideaway hören von der Deja. Es bedeutet so viel wie verstecken.

0: Wir sollten schauen, dass wenn man ein Kleid aus anderen Kulturen anhat, dass man sich nicht lustig darüber macht. Zum Beispiel Texas-Kleider, die von Mexiko, USA oder Asien kommen. Wenn man einfach spezielle Kleider anhat. Wie zum Beispiel ein Mann mit einem Rock, sollte man es akzeptieren.
1: Wenn man sich an der Fasnacht schminkt, oder muss man schauen, dass es nicht rassistisch überkommt. Ein Beispiel ist ein dunkles Gesicht, Indianer oder Chines. Alternativen sind Berufe wie ein Polizist oder Fantasiefiguren wie Tussi, Bären usw. So
0: wichtig ist, dass jeder Mensch wertvoll ist. Wir alle sollten nicht zueinander sein und jeder so akzeptieren, wie er oder sie ist. Herzlichen Dank fürs Zuhören. Ich werde uns am Freitag Nachmittag nochmal hören.
2: Passend zum abschließenden Thema gehört ich jetzt noch Not Everyone's Darling von Patricia Kelly und von Luca Henny.

0: Hallo miteinander, jetzt im Radiobus sind der Levin, der Christian und der Jason.
1: Zwei Personen bewerben sich für den gleichen Job. Beide haben die gleichen Qualifikationen. Aber es wird niemand eingestellt. Wissen die auch wieso? Genau, nur wegen dem Namen. Leider ist es heute auch noch so, dass Leute allein am Tisch hocken, weil sie andere Hautfarbe haben oder spezielle Kleidung haben. Und jetzt dürfen wir das erste Lied laufen lassen vom Dermot Kennedy namens Funerella. Den haben wir ausgewählt, weil wir es schon im Radio gehört haben und es ist cool. Nach dem Lied kommt schon das Interview mit dem Ayan aus Portugal. Er lebt schon eine Weile in Appenzell und er ist unser Mitschüler.

0: Was bedeutet Diskriminierung für dich persönlich?
1: Es heisst für mich, wenn man unfair behandelt wird.
0: Bist du schon einmal benachteiligt worden?
1: Ja.
0: In welcher Situation kannst du das beschreiben?
1: Ich bin unberechtigt behandelt worden in der Schule bei Gruppenbildungen.
0: Welche Form von Benachteiligung erlebst du am meisten?
1: Bei Hautfarbe oder Sprache.
0: Und wie geht es dir denn einmal?
1: Ich höre einmal nicht zu.
0: Und jetzt noch umgekehrt. Bist du einmal in einer Situation gesehen, wo du neben diskriminiert hast?
1: Ja, ich habe auch schon mal jemanden ausgeschlossen.
0: Was hat denn zu dem geführt, bist du provoziert worden?
1: Ja, ich bin provoziert worden.
0: Wie ist es denn dir gegangen, wo du nicht ausgeschlossen hast?
1: Unwohl.
2: So, ich würde sagen, das waren viele Fragen gewesen. Und wir bedanken uns, dass der Ayan da war und das Thema gut erklärt hat. Ich bin mir sicher, dass jetzt jeder mit dem wichtigen Thema gut vertraut ist. Denn jeder von euch kann einen Beitrag leisten. Es ist wichtig, dass ihr nett und hilfsbereit zueinander seid. Ich finde es cool, dass ihr wieder eingeschaltet habt und ich wünsche euch einen traumhaften Tag. Zum Abschluss kommt das Lied 12 to 12. Viel Vergnügen.

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3: Herzlich willkommen zu unserem Radiobeitrag über Vorurteile, Diskriminierung und Zivilcourage mit Niat und Eldina. Nach unserem Interview hört ihr unterschiedliche Beiträge von verschiedenen Gruppen. Es werden Fragen beantwortet, die Geschichte von Barack Obama erzählt und ein Beitrag zu faires Spielen im Fußball gemacht.
4: Bevor es losgeht, hören wir noch Let Me Love You von Justin Bieber.

0: Heute machen wir ein Interview. Wie geht's dir heute, Elina?
1: Mir geht's gut, aber ich bin ein bisschen aufgeregt.
0: Ja, das ist normal bei einem so großartigen Radio Live.
1: Ja, das stimmt.
0: Fangen wir mit dem Interview an. Was ist ein Vorurteil?
1: Ein Vorurteil ist ein Argument, was nicht stimmen kann. Und es ist meistens nicht so nett.
0: Hast du schon einmal Vorurteile gesehen oder erlebt?
1: Ja, oft in Filmen habe ich Vorurteile gesehen oder auch manchmal in der Schule. Und manchmal passiert das auch aus dem Nichts.
0: Ja, das gibt oft. Manchmal meint das es nicht böse.
1: Ja, es passiert auch oft automatisch und man lässt eigentlich einfach die Gedanken raus.
0: Was geht dir durch den Kopf, wenn du Vorurteile siehst oder hörst?
1: Mir gehen meistens Fragen durch den Kopf, wie zum Beispiel, haben sie das verdient oder warum muss man überhaupt solche Sachen sagen?
0: Ja, das ist meistens bei allem so, aber nicht bei jedem. Hast du Idee, was eine Diskriminierung heißt?
1: Ich denke, Diskriminierung heißt, wenn man jemanden aufgrund von Merkmalen respektlos behandelt.
0: Kennst du Beispiele?
1: Ja, zum Beispiel Herkunft, Religion, Hautfarbe, Aussehen, Sprache oder Akzent oder sogar auch das Geschlecht.
0: Hast du Diskriminierung schon mal gesehen oder erlebt?
1: Ja, ich habe es oft in meiner Freizeit oder in der Schule gesehen. In der Schule fängt das meistens an und wenn man dieselbe Person in der Freizeit sieht, wird das oft mehr und mehr Diskriminierung.
0: Ja, das habe ich auch schon mal in der Schule selbst erlebt und es war nicht cool.
1: Ja, es ist halt auch nicht zum Spaß, denn es kann sehr verletzend sein.
0: Ja, es ist aber, man kann dagegen etwas tun. Mit der Zivilcourage macht man etwas dagegen. Die Diskriminierung ist Beispiel.
1: Ja, wie zum Beispiel hinschauen statt wegsehen oder helfen statt schweigen oder einfach Respekt zeigen.
0: Was ist deine Meinung zu Zivilcourage?
1: Ich finde Zivilcourage gut, denn man ist mutig und man hilft jemandem.
0: Ich stehe auch zu deiner Meinung. Hast du auch Zivilcourage gesehen oder erlebt?
1: Ja, ich habe es auch oft in Filmen gesehen oder sogar und zum Glück in der Schule.
0: Schön. Welches Thema findest du am wichtigsten?
1: Für mich ist die Zivilcourage am wichtigsten, weil man muss genug Mut haben, keine Angst haben und man setzt sich ja für etwas Gutes ein. Und für etwas Gutes muss man keine Angst haben und man hilft ja jemandem.
0: Ja, für mich ist die Zivilcourage auch am wichtigsten, weil es gegen die Diskriminierung ist. Jetzt habt ihr viel über Vorurteile, Diskriminierung und Zivilcourage gelernt. Wir übergeben das Mikrofon an Janis und Noena.
1: Und verabschieden uns mit Lilo von Temesken Jared. Tschüss! Tschüss.

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2: König, ciao.
3: Hallo miteinander, das sind Janis
4: und Noena.
3: Wir erzählen euch heute ein bisschen über Vorurteile.
4: Wir kommen von Appenzell und sind unzertrennliche Nachbäuerinnen.
3: Und sind schon seit dem Kindergartenzimmer in der gleichen Klasse und machen heute das erste Mal Zimmerradio.
4: Und fangen jetzt gerade an mit einem richtigen Banger.

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1: Was sind Vorurteile?
2: Vorurteile sind Meinungen über Menschen oder Gruppen, die man hat, ohne sie zu kennen.
1: Wie entsteht ein Vorurteil?
2: Ein Vorurteil entsteht durch Familie, Freunde oder Medien.
1: Was sind denn Beispiele für Vorurteile?
2: Frauen können die Küche und die Männer müssen Geld verdienen. Frauen können nicht gut Auto fahren und alte Menschen können nicht raus bei Technik.
1: Was kann passieren mit Vorurteilen?
2: Menschen können verletzt oder ausgeschlossen werden, selbst können dann zum Mobbing führen. Das heisst, nicht immer alles glauben, auf die anderen hören.
1: Wie kann man Vorurteile abbauen?
2: Menschen mehr kennenlernen, als eben so auszuteilen.
1: Vorurteile entstehen viel aus Unwissenheit. Darum ist es wichtig, Menschen nicht nach dem Aussehen, seiner Herkunft oder seinem Alter zu beurteilen, sondern sie persönlich zu kennenlernen. Grüße gehen raus an unsere Mütter, Zander und Janine. Jetzt kommt das Lied «Love the way you lie».

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2: Grüezi, liebe Zuhörer, Zuhörerin, wir sind Nikita
3: und Isaac
2: erzählen euch über Diskriminierung. Für unser Beispiel haben wir Barack Obama ausgewählt, weil er gegen Diskriminierung und Rassismus ist. Er war der einzige und erste dunkelhäutige Präsident in den USA.
3: Wie würde die Welt aussehen ohne Diskriminierung?
2: Das beantworten wir später.
3: Ist Barack Obama mit Rassismus betroffen?
2: Das beantworten ich und Isaac jetzt.
3: Barack Obama hat mehrmals unter Rassismus und Diskriminierung geleidet. Eine von Beispielen ist seine Kindheit und Jugend. Obama wuchs teilweise in Hawaii auf. In seiner Autobiografie Dreams from My Father beschreibt er, dass er als erster Schwarze in überwiegend weißen Umfällen mit Vorurteilen und Fragen zu seiner Herkunft konfrontiert war.
2: Wieso gibt es Rassismus und Diskriminierung?
3: Leider auf unserer Welt gibt es noch Rassismus und Diskriminierung wegen Vorurteilen und Stereotypen. Das bedeutet, wenn Menschen falsche Vorstellungen über andere Personen machen. Angst vor Unbekannten. Mit Angst meinen wir, Menschen reagieren negativ zu anderen Menschen, zum Beispiel die eine andere Hautfarbe haben.
2: Was hat Barack Obama als Präsident gemacht? Barack Obama hat sich als Präsident von den USA entschieden. Er hat den Friedensnobelpreis bekommen im Jahr 2009. Barack Obama hat den Friedensnobelpreis bekommen wegen seinen außergewöhnlichen Bemühungen, die internationale Diplomatie und die Zusammenarbeit zwischen den Völkern zu stärken.
3: Genau jetzt beantworten wir die Frage: Wie würde die Welt ohne Rassismus und Diskriminierung aussehen?
2: Ohne Rassismus und Diskriminierung würde die Welt ganz anders aussehen. Stell dir vor, du wachst auf und es gibt keinen Rassismus und Diskriminierung auf der Welt. Es kommt nicht darauf an, was du anziehst oder was für eine Hautfarbe du hast. Es gibt keinen Krieg mehr und viele Leute könnten wieder zurück zu ihrem Land gehen.
3: Jetzt, als kurze Pause, lassen wir euch ein Lied aus Obamas Playlist laufen. Das Lied, den wir euch laufen lassen, heißt Menina von Mercemos.

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1: Nach der kurzen Pause machen wir weiter mit einer kleinen Zusammenfassung über Obamas Leben.
2: Barack Obama wurde 1961 in Honolulu geboren. Er studierte Jura und wurde Politiker. Von 2009 bis 2017 war er der 44. Präsident der USA und der erste afrikanische Präsident des Landes. Nach seiner Amtszeit engagiert er sich weiterhin für Bildung, Demokratie und soziale Projekte.
1: Zum Schluss lassen wir euch ein kleines Lied von Barack Obamas Playlist laufen. Es heißt Jezebel von Giveon. Wir hoffen, es hat euch gefallen. Und jetzt geben wir den Mikrofon an Ayan, Sopa und Ayan.

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5: Hier ist Ayan.
6: Sopa.
7: Und Ayan.
6: Hey Ayan, was ist heute?
7: Heute ist der 11.06. Warum meinst du?
6: Nein, heute ist der Anfang von WM 2026. Und nicht jeder kennt die WM-Regeln gegen Fairness. Was ist euer WM-Favorit?
5: Unsere WM-Favoriten sind Portugal, Spanien und Frankreich.
6: Jetzt machen wir eine kurze Pause mit dem Lied Ramenes la Coupe à la Masion von VG Dream.

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1: Herzlich willkommen zu unserem Beitrag über Diskriminierung bei der Fußball-Weltmeisterschaft.
2: Die WM bringt Menschen aus vielen Ländern und Kulturen zusammen. Dabei sollen Fairness und Respekt im Mittelpunkt stehen.
3: Trotzdem kommt es manchmal zu Diskriminierung. Menschen werden aufgrund ihrer Herkunft, Hautfarbe, Religion oder ihres Geschlechts benachteiligt.
1: Diskriminierung verletzt die Menschenwürde und widerspricht den Werten des Sportes.
2: Deshalb gibt es bei der WM klare Regeln gegen Diskriminierung und Ausgrenzungen.
3: Spieler, Trainer, Schiedsrichter und Fans sollen einander mit Respekt begegnen.
1: Wenn es zu diskriminierendem Verhalten kommt, können Strafen verhängt werden.
2: Dazu gehören Verwarnungen, Spielunterbrechungen oder weitere Maßnahmen gegen die Verantwortlichen.
3: Warum sind diese Regeln so wichtig?
1: Weil jeder Mensch die gleichen Rechte hat und fair behandelt werden soll.
2: Fußball verbindet Menschen auf der ganzen Welt, unabhängig von der Herkunft oder Aussehen.
3: Was können wir selbst tun?
1: Wir können respektvoll miteinander umgehen und niemanden ausschließen.
2: Außerdem sollten wir Diskriminierung nicht ignorieren, sondern dagegen Stellungen beziehen.
3: Unsere Botschaft lautet: Gemeinsam gegen Diskriminierung, Fairplay für alle. Jetzt beenden wir unseren Beitrag mit Forza Seleção.

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0: Guten Tag, meus amigos.
1: Da heißt guten Abend miteinander. Da am Mikrofon sind
2: Lia,
3: Camilla
1: und Sonja. Heute sprechen wir über Diskriminierung und Rassismus. Ich hoffe, euch ist das auch wichtig, weil für uns ist es wichtig, darüber zu reden.
0: Für die, die es noch nicht genau wissen, machen wir für euch drei Beispiele.
2: Então, Lia, está tudo?
0: Oh, Camila, tu aqui? Eu estou bem, e tu?
2: Também, vais andando, não é?
0: Ja.
1: Hoi, wir sind hier in der Schweiz und nicht irgendwie im Ausland. Da sprechen wir Deutsch und irgendwie Chinesisch.
0: Das war das erste Beispiel.
1: Jetzt machen wir weiter mit dem zweiten Beispiel.
2: Hoi, siehst du den Neger da? Der sieht doch sehr komisch aus.
0: Gell, hier in der Schweiz gibt es Finks. Viele dortige Leute, das ist nicht mehr normal.
1: Ey, das ist Diskriminierung. Das machen wir nie. Das ist nicht so nett und mega respektlos. Stell dir vor, du kommst von hier und wärst gefühlt gemobbt. Immer noch ein bisschen anfangen, nett sein und anständig tun.
0: Das war jetzt ein Zoo-Beispiel. Jetzt kommt der letzte Beispiel.
2: Herzlich willkommen zu meiner Präsentation über die Tisch. Die Tisch haben 4 Beine und aus Holz. Ist gut stabil.
0: Die kann doch kein Deutsch. Sie soll mal Deutsch lernen, bevor sie in die Schweiz kommt.
1: Hör mal auf, sie kann nichts dafür, wenn sie nicht so gut Deutsch kann.
0: Doch, sie können im Heimland bleiben.
1: Aber vielleicht hat sie den Krieg gehabt und nachher musste sie gehen.
0: Ja, da hast du schon recht.
1: So, das sind die 3 Beispiele gewesen. Aber Achtung, es sind noch Beispiele gewesen und mache da nicht nach.
0: Wir haben ein passendes Lied gefunden über Rassismus und Diskriminierung.
4: Das Lied ist von Michael Jackson. Er hat selber mal Rassismus erlebt und hat darum das Lied geschrieben. In einem Teil vom Lied sagt Michael Jackson, I'm tired of being the victim of shame. Das bedeutet,
1: ich habe es satt, Opfer von Hass zu sein.
2: Jetzt spielen wir das Lied von Michael Jackson. They don't care about us.

0: Und jetzt von etwas ganz anderes schwätzen wir über die WM.
1: Heute Abend findet die WM statt und heute spielt Mexiko gegen Südafrika.
2: Morgen spielt Südkorea gegen Tschechien, am 4 Uhr am Morgen. Am 4 Uhr am Morgen ist schon recht früh. Ich würde nicht so früh aufstehen, nur um Fußball zu schauen.
0: Und morgen spielt auch noch Kanada gegen Bosnien.
1: Wir sind schon gespannt, wie es rauskommt. Ich will, dass Mexiko 2-1 gewinnt.
0: Nein, spinnst. Ich denke, Südafrika gewinnt. Und das ist auch gesehen von uns.
1: Und jetzt geht es weiter mit dem Lied «Dai Dai» von Shakira.
3: Tschüss, Mi!

0: Grüezi miteinander, wir sind Miguel und Samuel.
1: Buenos dias.
2: Hey, was sagst du? Da redet man immer noch Deutsch und ich hoffe, du fühlst dich jetzt nicht diskriminiert.
1: Das ist doch nur diskriminiert. Ich rede einfach in meiner Sprache. Als wir in der Schule das Thema Diskriminierung durchgenommen haben, ist uns ausgefallen, dass das Lied Without Me von Eminem auf Spotify in zwei Varianten vorhanden ist.
2: Einmal ist das Lied mit E, also explicit, und einmal ohne. Wir lassen das Lied ohne E. Jetzt geht laufen.

0: Jetzt haben ihr das Lied ohne E gehört und da sind die Fluchwörter rausgeschnitten oder ersetzt.
1: Laut der Website hiphop.de soll Eminem in sehr vielen Liedern gegen schwarze Frauen gerappt haben. Er hat sich mit sexistischen Worten beleidigt. 7 Frauen und ein Mann haben ihn dann vor Gericht gebracht und die Klagen wurden mehrmals abgewiesen.
0: Schlussendlich ist die Klage angenommen worden und das Unternehmen, das die Musik gespielt hat, ist verklagt worden. Im Lied Fierce Pride aus den 90er Jahren rappt Eminem außerdem rassistisch gegenüber schwarzen Frauen.
1: Das Lied kam heraus, bevor Eminem berühmt wurde und er hat sich später auch entschuldigt dafür.
0: Danke schön fürs Zuhören.
1: Jetzt kommt Belieber. Ja.

0: Hallo miteinander, am Schwätzen ist Mara und neben mir hocken auch heute wieder Nina und Julia. Wir erzählen euch heute über das Thema Diskriminierung, über verschiedene diskriminierende Lieder und Wörter. Häufig schreiben Dr. Methoden und Dr. Methoden, SXCN, Eminem, 50 Cent und noch viel mehr frauenfeindliche und sexistische Texte.
1: Jetzt lassen wir als Lied «The One That Got Away» von Katy Perry laufen. Da hat sie am 24. August 2010 geschrieben und veröffentlicht und jetzt ist ganz sicher nichts diskriminierend.

0: Die Künstler, die ich vorhin vorgelesen habe, schreiben viele Lieder mit sexistischen und rassistischen Inhalten. Wie zum Beispiel im rassistischen Zusammenhang Nigga und im sexuellen Zusammenhang Bitch. Mir persönlich fände ich die Musik noch cool und fände es nicht so schlimm mit den Inhalten. Natürlich hoffe ich mir, dass sich niemand angegriffen fühlt bei diesen Texten.
1: Nachher lassen wir auch einen alten Klassiker laufen, von Peter Schilling, Major Tom.
2: Ich hoffe, euch macht es auch so gute Laune wie uns, auch wenn das Wetter könnte besser sein. Jetzt beginnt mein Wort der nächsten Gruppe und wünsche euch noch einen schönen Nachmittag.

0: Da sind wieder der Emil und
1: der Nevio. Heute mit dem Thema Rassismus. Habt ihr auch schon gefragt, was Rassismus ist?
0: Rassismus ist, wenn Menschen wegen ihrer Haut, Herkunft, Hautfarbe, Religion oder Sprache schlechter behandelt werden, aber herabsetzen oder ausgrenzt werden.
1: Algorithmus, Fragen oder Witze, struktureller Rassismus, Benachteiligung durch Instruktion, zum Beispiel geringe Chancen bei Job, Schule oder Wohnungssuche.
0: Für die Gesellschaft Ungleichheiten, Konflikte, weniger Zusammenhalt, direkte Diskriminierung. Jemand will wegen seiner Hautfarbe beschimpft.
1: Alltagsrassismus. Eine Lehrkraft fragt immer, woher kommst du wirklich, zu einer Schülerin mit Migrationshintergrund. Es leiden 17% unter Rassismus.
0: Jetzt kommt das Lied, daheim von der Waldhöckle, um ein bisschen Abwechslung zu schaffen.

0: Jetzt kommt noch Quiz.
1: Hier bei uns im Radiobus ist der Damian.
2: Hoi miteinander.
1: Welches Wort kommt im Text vor? A. Appenzoll, B. Hautfarbe, C. Hänsel.
2: Hautfarbe kommt sicher vor.
1: Ja, das ist richtig. Wie viel Prozent von der ganzen Bevölkerung ist von Rassismus betroffen? A. 60%, B. 17% oder C. 16%?
2: Ich nehme an von der Schweiz, oder?
1: Ja.
2: 60% sind ein bisschen viel, 16 oder 17, dann sage ich 17.
1: Ja, das ist auch richtig. Warum werden Menschen gemobbt? Es gibt zwei richtige Antworten. A. Gewalt, B. andere Hautfarbe, C. er oder sie aus einem anderen Land kommt.
2: B und C?
1: Ja, das ist richtig.
2: Danke vielmals.
1: So, jetzt wissen wir Bescheid, was das heisst.
0: Nachher kommt Nicole und Mia mit dem Thema Frauenfeindlichkeit. Jetzt kommt das Lied Partyplanet von der Vespinkeln.

0: Hallo miteinander, ich bin Nicole und jetzt ist Miriam mit mir im Radiobus. Wir begleiten euch für die nächsten paar Minuten. Wir haben gedacht, wir könnten die Frauenfindlichkeit durchnehmen. Ich gebe über zu Miriam, weil sie noch mehr über das Thema erzählt.
1: Frauenfindlichkeit in der Musik bedeutet, dass Frauen abgewehrt werden, also nur als Sexobjekt gezeigt werden oder ausgeschlossen werden. Wir finden das in Liedtexten, Musikvideos, Bühnenauftritten und auch hinter den Kulissen, zum Beispiel bei Produzenten, Tontechnik oder in den Plattenfirmas. Viele sind die Männer, die Entscheidungen treffen. Dazu kommt die Vorstellung, Sex verkauft sich. Das führt dazu, dass sexistische Bilder und Texte mehr auftauchen. Wenn Frauen also dargestellt werden, hat es Folgen. Zuerst fühlen sich betroffene Frauen verletzt, entweder entwertet oder unsicher. Solche Verhalten kann auch Menschen ermutigen, Frauen nicht ernst zu nehmen oder sie schlecht behandeln. Junge Leute, die Musik hören, lehnen so falsche Vorstellungen über das andere Geschlecht haben und in den Beziehungen. Außerdem kommen viele Frauen zu wenig Chancen in der Branche über. So werden seltener als Produzentinnen eingestellt, Tontechnikerinnen oder Händlerinnen auf Festivals. Es gibt aber Wege, da zu ändern. Es ist wichtig, so mehr Frauen sichtbar zu machen. Zum Beispiel auf der Bühne, im Studio, in Leitungspositionen. Förderprogramme mit Mentoringen und finanziellen Unterstützungen können dabei helfen. In der Idee in der Schule, in der Jugendgruppe, sollte man über Text und Videos und Rollenbilder schwätzen und lernen, kritisch zu sehen, was hinter der Musik ist. Auch in der Musikbranche sind Regeln nötig, zum Beispiel für das Verhalten bei Festivals, Labels und Agenturen, klare Beschwermöglichkeiten und Massnahmen gegen Belästigungen.
0: Danke für die spannenden Infos. Ich glaube, dass Frauenfindlichkeit allen klar geworden ist. Und wenn ich nicht erlebe, wo mir sehr fest hoffe, nichts, einfach der Polizei melden. So könnt ihr ihn sicher nicht besonders nehmen. Wir verabschieden uns für den heutigen Tag mit dem Lied «Mädchen Tanz von der Ruhrspäble». Es ist am 31. August 2023 rausgekommen. Wir hoffen, dass ihr auch genau gleich viel Freude habt an dem Lied.
1: Viel Spass und einen schönen Tag noch!

0: Überzeugungen weit über die Grenze seiner Heimat Jamaika raus die Welt verändert haben. Bob Marley ist nicht nur ein Musiker, sondern auch eine Stimme vom Frieden, eine Ikone des Widerstands gegen Unterdrückung und ein unermüdlicher Kämpfer für Gleichheit. In der heutigen Folge schauen wir uns an, wie er sich in seiner Musik und in seinem Leben mit dem Thema Frieden, Armut und Rassismus auseinandergesetzt hat. Unter anderem seine Wörter «I don't have that type of richness», eine ganz eigene Definition von Reichtum und Menschlichkeit gegeben hat. Bob Marley hat eine klare Botschaft. Frieden ist möglich. In einer Zeit, in der Jamaika von politischer Gewalt zerrissen war. Er hat seine Musik benutzt, um dort eine Brücke zu bauen. Ein bemerkenswertes Beispiel ist der berühmte One Love Peace Concert in 1978. Während des Konzerts hat Bob Marley die beiden rivalisierenden politischen Führer Michael Manley und Edward Seeger auf die Bühne geholt und die Hände aufgehalten. Ein symbolischer Moment, der um den ganzen Globus gegangen ist. Für Marley war der Friede nicht nur eine Abwesenheit von Gewalt, sondern ein Zustand, in dem Menschen in Harmonie und Respekt miteinander gelebt haben. Seine Botschaft war simpel, aber kraftvoll. Liebe kann die Welt verändern. Bob Marley ist in Trenchtown aufgewachsen. In einem der ärmsten Viertel von Kingston, in Jamaika. Die Erfahrungen hat nicht nur seine Musik geprägt, sondern auch seine Sicht auf Reichtum und Menschlichkeit. In einem berühmten Interview wurde er gefragt, ob er reich sei. Seine Antwort war legendär.
1: Have you made a lot of money out of your music?
2: Money? I mean, what is how much is a lot of money to you?
1: Yeah, that's a good question. Have you made, say, millions of dollars?
2: No.
1: Are you a rich man?
2: What do you mean rich? What do you mean?
1: Do you have a lot of possessions? A lot of money in the bank?
2: Position make you rich? I don't have that type of richness. My richness is life, forever.
0: Für Marley ist Reichtum kein materieller Besitz, sondern das, was im Herzen und in der Seele steckt. Die Haltung hat er auch in seinen Liedern wie zum Beispiel «No Woman, No Cry», wo er über die Herausforderungen, aber auch über die Schönheit des Lebens in Armut singt.

Mit seiner Musik hat er den Menschen in Trenchtown und auf der ganzen Welt Hoffnung gegeben. Er hat gezeigt, dass wahre Stärke nicht aus Geld, sondern aus Gemeinschaft, Liebe und Zusammenhalt entsteht. Rassismus ist ein

zentrales Thema im Leben von Marley. Und auch die Musik. Inspiriert von der Rede des äthiopischen Kaisers Haile Selassie hat er seinem Song «War» deutlich gemacht, dass der Kampf gegen Ungerechtigkeit noch lange noch nicht vorbei ist.

until the prophecy which holds one race superior and another inferior is finally and permanently discredited and abandoned. Everywhere is war. Marley ist ein unermüdlicher Verfechter von der Gleichheit. Seine Musik war eine Art von Protest gegen Unterdrückung von schwarzen Menschen und ein Aufruf zur Einheit. Er glaubt daran, dass Musik eine Waffe gegen Ignoranz und Hass sein kann. Und damit hat er auch recht. Seine Lieder sprechen heute noch Millionen von Menschen an, die für Frieden, Gleichheit und Gerechtigkeit kämpfen. Sein Einfluss reicht weit über die Musik raus. Er hat ganze soziale Bewegungen inspiriert und hat Menschen zusammengebracht und hat sie somit auch etwas zurückgelassen, was man bis heute noch spüren kann. Seine Wörter «I don't have that type of richness» erinnert uns daran, was wirklich zählt. Menschlichkeit, Liebe und die Fähigkeit, einander zu helfen. Das war es mit der Erfolg von Stimmen im Aktivismus. Wie hat Bob Marley euch inspiriert? Habt ihr einen Lieblingssong oder eine Geschichte, die ihr mit seiner Musik verbindet? Teilt sie euren Friends und der Familie mit. Danke vielmals, dass ihr eingeschaltet habt. Und vergesst nie, die Welt verändert sich durch Musik und durch Menschen wie ihr. Und bis bald.

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0: Hallo zusammen, willkommen zu der Sendung von der Nachhaltigkeit. Diese Woche sind wir unterwegs an der Life Fair, ein Mess für nachhaltige Unternehmen. Heute reden wir mit dem Gründer von Revolve.ch. Revolve heisst auf Deutsch übersetzt so viel wie «sich erneuern». Das Spezielle an Revolve.ch ist aber, dass es sich mit 3 R am Anfang schreibt. Revolve. Die 3 R stehen da dabei für das Englische Reduce, Reuse und Recycle. Auf Deutsch übersetzt heisst das so viel wie schädliche Umwelteinflüsse reduzieren, Produkte wiederverwerten und eben recyceln. Revolve.ch ist eine Internetplattform für ökologische Produkte. Auf dieser Internetseite könnt ihr viele nachhaltige Produkte kaufen. Aber lassen wir den Sebastian Lanz doch gerade selber erzählen, was Revolve.ch genau ist.
1: Revolve.ch ist ein Online-Shop, der in der ganzen Schweiz liefert. Und wir vertreiben ökologisch sinnvolle Produkte. Alles innovative Produkte im solartechnischen Bereich, aber auch bis zu Bio-Baumwollkleider. Es sollen einfach alles spezielle Sachen sein und eine neue Zielgruppe ansprechen, auch jüngere Menschen, um sich ein bisschen das Thema Nachhaltigkeit zu sensibilisieren. Revolve verkauft eigentlich schon jetzt Produkte von der Zukunft. Das heisst, Sachen, die weniger Strom verbrauchen, weniger Abfall produzieren, aus recycelten Materialien hergestellt sind.
0: Das klingt ja schon mal sehr spannend. Als nächstes haben wir von ihm wissen, ob es denn da auch Produkte für Kinder in seiner Palette auf seiner Internetseite hätte.
1: Ich habe verschiedene Produkte für Kinder auch. Das geht von Kartonburgen, Kartonhäusern, Kartonraketen, wo die Kinder drin spielen können. Über Playmice, was ein Bastel, farbige Bastelsteine aus Mais hergestellt sind. Bis zu Solarexperimenten, die Kinder machen können.
0: Wir haben vorher noch nie etwas von Revolve.ch gehört. Ihr auch nicht. Wir wollten darum fragen, wie lange es Revolve.ch schon gibt und wie es so läuft.
1: Es ist jetzt das zweite Jahr. Ich habe also vor letzten Sommer angefangen. Momentan noch einmal Unternehmen, wird sich bald ändern, aber momentan schon noch. Es läuft immer besser, aber es gibt für eine Person gibt sehr viel zu tun. Darum bin ich froh, dass dann mal jemand zweites, der noch dabei ist.
0: Uns hat es natürlich auch Wunder genommen, wie man auf die Idee kommt, so etwas auf die Beine zu stellen. Und warum, dass er sich so engagiert.
1: Erstmal, weil ich es eine gute Sache finde. Zweitens, weil es mir Spass macht. Es macht mir Spass, selbstständig zu sein und können gute Sachen zu verkaufen.
0: Natürlich haben wir zum Schluss von unserem Gespräch von Sebastian Lanz auch noch genau wissen, was denn Nachhaltigkeit ist.
1: Jetzt wird es eine längere Antwort geben. Das Wort Nachhaltigkeit ist schon ein bisschen verbraucht langsam. Ich finde es zukunftstauglich, finde ich es noch schön. Das heisst, dass was man jetzt anstellt, immer einen Einfluss hat auf unsere Zukunft natürlich, auf die Zukunft unserer Welt, unserer Umwelt und von unseren Nachfahren. Und dass wir jetzt nicht mehr verbrauchen und die Welt nicht mehr schliessen, als dass wir es halt eben machen können, dass unsere Nachfahren auch noch eine schöne Welt haben.
0: Sind ihr zufrieden mit seiner Definition? Ich würde meinen, die ist nicht so schlecht gelungen. Mal lassen wir dann das nächste Beispiel von einem Unternehmen an, das sich im Bereich Nachhaltigkeit einsetzt. Konkret geht es um den Verein «Trinkwasser macht Schule». Was es mit dem genau auf sich hat, erfahrt ihr morgen hier um die gleiche Zeit. Ciao zusammen!

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0: Hallo zusammen, da ist der Ben. Heute haben wir über einen Spack geredet. Ich erzähle euch etwas, wo ein Spack los ist. Wenn man im Wald ist und grilliert und dann den Apfel liegen lässt, das ist ein Spack los. Aber wenn man ins Kübel tut, dann ist das respektvoll. Jetzt kommt der Michael.
1: Hallo, da am Mikrofon sitzt der Michael. Respekt bedeutet zwei Sachen: respektvoll und respektlos. Respektvoll bedeutet etwas Gutes und respektlos etwas Freches. Zum Beispiel respektvoll ist, wenn man alle mitspielen lässt, und respektlos ist, wenn man frech reagiert und fast keine mitspielen lässt. Jetzt macht Alex weiter.
2: Hi, ich bin der Alex und erzähle euch über verschiedene Sachen. Zum Beispiel über das Essen und mir haben die Fleischbällchen und das Fleisch gefallen. Alle Jungs haben Fußball gespielt und ein paar Mädchen auch.
1: Und jetzt
0: kommt der dicke Dachte Rap.
1: Tschüss
0: und danke fürs Zuhören.
3: Geht mir sowas von fett auf dem Wecker mit seinem elektrischen Dachziegelschneidegerät. Von Black und Decker, mit dem arbeitet er leider von früh bis spät. Ich gehe da gleich rüber und mecker, bevor das hier ewig so weitergeht. Und zieh den Stecker, doch auch am nächsten Tag. Ach du Schreck, wird ab 8 wieder keck das Dach gedeckt. Ich werde unsanft aus der Nacht geweckt von des dicken Dachdeckers Krachkram weg. Doch während ich da so vom Achterdeck beobachte, wie er das Dach da deckt, fällt mir auf, oh, er macht das korrekt. Das Dach wird immer mehr zu einem Prachtobjekt. Respekt. Ich luge hinüber und bewundere die Dachdeck-Taktik. Ey, der Typ könnte glatt ein Buch schreiben über Dachdeck-Didaktik. Ich befinde mich seitdem mit dem dicken Dachdecker in perfekter trauter Eintracht. Digga, und wünsch mir direkt sofort im Effekt, er deckt demnächst auch mein Dach.
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0: bin's Elisa da mit Tara. Unser Thema ist Respekt. Tara erzählt jetzt weiter.
1: Also, ich erzähle euch weiter. Wir haben heute Postizettel genommen und wir müssen schreiben, was respektvoll und was respektlos ist. Dann haben wir Rollen verteilt und haben es auf dem Rücken geklebt. Und wir haben geschaut, wie die Leute reagieren. Jetzt ist Elisa dran. Elisa, ist dir mal etwas passiert, was respektlos ist?
0: Ja, einmal, als ich jemandem Hoi gesagt habe, hat er mich komisch angeschaut und hat nicht geantwortet. Das habe ich nicht so lässig gefunden. Das war es. Bis morgen. Jetzt spielen wir noch das Lied Country Roads. Das Lied singen wir übrigens jeden Abend hier im Klassenlager. Tschüss! Tschüss.

0: Hallo, ich bin der Raphael und ich erzähle euch über Respekt, aber nachher erzählen euch Jon und Joeli weiter über Respekt. Okay, hoffentlich habt ihr auch Respekt. Respekt ist überall wichtig, zum Beispiel, wenn eine Person immer jedem Hallo sagt oder jemand hilft den anderen Menschen. Aber wenn jemand respektlos ist, zum Beispiel jemand mobben oder jemand nicht mitspielen lässt. Und jetzt kommt Joeli.
1: Hallo, ich bin Joeli. Ich erzähle von Respekt. Respekt braucht man, um auch zum Beispiel Kollegen zu finden oder dass andere dich auch respektieren.
2: Man muss immer begrüßen, helfen, dankbar sein und anständig sein. Und jetzt kommt das Lied von Michael Jackson, Black or White.

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0: Hallo, ich bin Vanessa und Anaya und Liliana sind auch da.
1: Wir haben heute das Thema Respekt gehabt. Wir haben erfahren mit einem Spiel, wie es ist, in andere Rollen zu gehen.
2: Da ist Eliana und sag mal, Anaya, was findest du ist respektlos?
1: Ich finde es respektlos, wenn jemand nicht antwortet oder nicht zulässt.
2: Und du, Vanessa, sag mal, was findest du ist respektvoll?
0: Wenn einem jemand zulässt, hilft oder nicht ist. Jetzt erzähle ich euch, was am heutigen Tag passiert ist. Sonst morgen haben wir das gleiche gehabt wie gestern. Wir waren draußen am Spielen und hatten Spass. Aber jetzt kommt Red Red von Curtis.
2: Tschüss!

0: Hallo, am Mikrofon ist der Florian. Heute hat es ein bisschen geregnet. Nur ein bisschen. Aber der Rest ist eigentlich nur Sonne. Aber auch kalt. Jetzt kommt Emma mit dem Thema Respekt.
1: Hallo, hier ist Emma und ich bin heute im Studio mit Florian. Heute geht es um Respekt, deswegen erzähle ich euch ein bisschen. Respekt ist sehr wichtig und egal, ob der Mensch dunkel ist, obdachlos oder behindert, man soll sie immer respektieren, wie sie sind. Wenn du jemand begegnest, sollst du netterweise immer begrüßen, also respektvoll sein. Wenn die andere Person nicht zurückantwortet, dann ist das respektlos. Jetzt kommt wieder Florian.
0: Es war cool, dass sehr viele zu Hause live zugehört haben. Und jetzt kommt Danza Kuduro.
1: Ciao.
0: Ciao.

0: Grüezi miteinander, im Studio sind der Lars, Martin und ich. Ich berichte euch über das Thema Respekt. Heute haben wir ein Plakat gemacht über Respekt.
1: Hallo, mit euch am Mikrofon sitzt der El Mugli. Heute haben wir viel über Respekt geredet. Mein Freund hat einmal einen Obdachlosen getroffen und der Obdachlose hat zu ihm gesagt, zu meinem Kollegen gesagt, komm gut heim. Und mein Kollege hat gesagt, du auch. Aber er hat ja gar kein Zuhause. Jetzt kommt der Martin.
2: Hallo, am Mikrofon ist der Martin. Ich berichte euch über gestern und heute. Gestern um die Nacht hat es Tortellini gegeben. Es war mega fein. Am Morgen sind wir 5 Minuten zu spät aufgewacht. Dann ist der Fabian mit «Guten Morgen»-Lied gekommen und ich, Lars und Michael sind ausgerastet. Dann haben wir mit Fiona «Wahrheit oder Pflicht» gespielt. Es war mega lustig. Und am Mittag hat es Nudeln gegeben und Zechra war Kinderspital gegangen und haben Meckes gegessen, ohne uns. Und ja, das war's. Aber bis Sabrina, Elia und Christina kommen, hören wir «Dirty Diana» von Michael Jackson.
0: Ciao.
1: Tschüss.

0: Hallo, ich bin Lea und mit mir im Studio sind Savrina und Christina. Wir reden heute über Respekt.
1: Hallo, ich bin Savrina und heute haben wir einen Film über Respekt geschaut.
2: Hallo, ich bin Christina. Respektvoll heisst, wenn man höflich und hilfsbereit ist. Und respektlos heisst, wenn man gemein und frech ist.
0: Zum Beispiel, respektvoll ist, wenn man andere grüßt und sie zurückgrüßt. Und respektlos ist, wenn man das nicht macht. Okay, jetzt kommt das Lied Lush Life von Sarah Larson. Tschüss!
1: Bye!
3: Schaltet doch ein am 4:30 Uhr. Ist Wunschkonzert. Läutet an, wählt euer Lieblingslied. Wir würden uns freuen auf 071 340 02 24. Ich wiederhole 071 340 02 24. Viel Spass!

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0: Hallo zusammen, willkommen beim Wunschkonzert. Ihr dürft uns jetzt anrufen und unser Lieblingslied wünschen.
1: Unsere Nummer ist 071 340 0224.
0: Wir freuen uns.
1: Wir rufen an. Wir freuen uns.

0: Hallo, wer ist am Telefon? Ich bin Emma.
1: Ich bin der Janis.
0: Hallo.
2: Hallo Janis.
1: Hallo.
2: Wie geht's dir?
1: Gut.
2: Welches Lied wünschst du dir für im Studio?
1: Headlight. Um Ellen Walker.
2: Okay. Wir lassen es nachher laufen, sobald wir fertig sind mit dem Telefon.
1: Ja, ist gut.
0: Aber jetzt wird noch ein kurzes Lied abgespielt und dann kommen wir noch ein bisschen und dann fängt das Lied an. Okay?
1: Ja.
0: Tschüss.
2: Tschüss.
1: Einen schönen Nachmittag.
2: Danke.
1: Bitte.
0: Gleichfalls.
1: Tschüss.
2: Tschüss.

0: Hallo, ich bin der Florian. Wer ist am Telefon?
1: Ich bin Sophia, Bruder Schwester von Raphael.
0: Was wünschen Sie sich für ein Lied?
1: Ich wünsche mir Cookie von New Jeans.
0: Okay.
2: Wir haben noch ein paar Fragen an dich. Willst du noch jemanden grüßen?
1: Ja.
2: Und wer?
1: Der Raphael.
2: Okay. Und warum hast du das für Lied gewählt?
1: Weil das meine Lieblingsgruppe ist.
2: Das ist K-Pop-Gruppe, oder?
1: Ja.
2: Für wer ist das Lied?
1: Von New Jeans.
2: Okay. Tschüss.
1: Ciao.
3: Ja.
4: Ich komme aus dem Familienfest.

0: Hallo, wer ist da am Telefon?
1: Da ist Fabienne.
0: Hi.
1: Hallo.
2: Was wünschst du dir für ein Lied?
1: Gern Labor von Paris Paloma.
0: Für wer ist das Lied?
1: Ich finde es einfach ein schönes Lied.
2: Warum hast du das Lied gewählt?
1: Es bedeutet etwas Spezielles für mich.
0: Okay, und willst du noch jemanden grüßen?
1: Ich grüße gerne meine Familie.
0: Ist gut. Okay. Ciao. Ciao.
1: Viel Spaß euch noch.
0: Danke.
1: Tschüss.

0: Hallo, wer ist da am Telefon?
1: Hallo, da ist Daniela Muckli.
0: Hoi Mami.
1: Hoi Lars.
0: Was wünschst du dir fürs Lied?
1: Ich wünsche mir Auf uns vom Andrea Burani.
0: Für wer ist das Lied?
1: Für euch alle, weil es Spass macht.
0: Warum haben Sie das Lied gewählt?
1: Ich habe gerne Lieder, die Spass machen und am liebsten auf Deutsch, damit man auch den Text versteht. Darum.
0: Wollen Sie noch jemanden grüßen?
1: Euch alle und natürlich am meisten den Lars.
0: Danke. Ciao.
1: Tschüss. Tschüss. Tschüss zusammen.

0: getaucht.
1: Hallo, hier ist Sabrina. Wer ist am Telefon?
2: Da ist der Dominik.
1: Okay.
3: Hallo, ich bin Christina. Was ist Ihr Wunsch?
2: Mein Wunsch ist golden.
3: Okay. Warum hast du dir dieses Lied ausgesucht?
2: Weil ich es gern habe.
4: Hallo, das ist der Leon. Willst du noch jemanden grüßen?
2: Ja, die ganze 5. Klasse und meine Familie.
4: Okay, besten Dank und jetzt kommt dieses Lied.
5: Tschüss.
4: Tschüss.
2: Tschüss.

0: Hallo, hier ist Sabrina. Wer ist am Telefon?
1: Hallo Sabrina, das ist der Herr Borsinger. Hoi. Hallo, wie geht's euch? Gut, hä? Habt ihr lässig mit dem Radio?
0: Ja.
1: Ja, so gut, lässig. Und wer von euch hat schon am wenigsten geschlafen?
0: Frau Dobler und Frau Sauer.
1: Oh, die arme Frau Dobler. Halt ihr das immer wach in der ganzen Nacht?
0: Ja.
2: Hui, das
1: ist... Nein, aber haben wir es schön bei euch?
0: Ja.
2: Ja.
1: Ja, super.
2: Grüezi, das ist Christ.
1: Wer ist jetzt gerade alles da im Studio?
0: Elia und Christina.
1: Ja, cool, lässig.
2: Grüezi, das ist Christina.
1: Jetzt habe ich gerade vorher... Wie bitte?
2: Grüezi, das ist Christina. Was ist Ihr Wunsch?
1: Mein Wunsch war... from Al Jarreau.
2: Okay.
1: Boogie Down.
2: Warum haben Sie das Lied ausgewählt?
1: Al Jarreau ist einer meiner Lieblingssänger. Und als ich etwas jünger war, habe ich ganz viele CDs von ihm gekauft und immer wieder gehört.
2: Cool.
1: Ja.
0: Wollen Sie noch jemanden grüssen?
1: Ich möchte einfach die ganze Klasse begrüßen. Und hoffentlich haben wir es noch schön heute am Donnerstag und morgen eine gute Heimreise nach Bassersdorf.
2: Danke.
0: Besten Dank. Jetzt kommt Ihr Lied.
1: Super, ich danke euch. Tschüss miteinander.
0: Tschüss.
1: Ciao.

0: Kreuz am Weihstandtelefon, ich bin der Ben.
1: Hallo, da ist Romy und Tian am Rhein.
2: Hallo Ben.
0: Hi. Was wünschst du dir für das Lied?
1: Mir wünscht euch von Patentochsner Venus vor Bümpli.
3: Für wen ist das Lied?
1: Das ist für all die, die mitloset.
3: Warum habt ihr das Lied ausgewählt?
2: Weil es mein Vater gerne hört.
0: Willst du noch jemanden begrüßen?
2: Ja, der Jonas.
3: Ich bin gerade live vor Ort, Jan. Ich höre dich.
2: Hallo Jonas.
3: Hoi, ich kann heute nicht am Radio sein, weil ich kann, wir machen ein Interview drei von uns für Helena Meta Hinterbrand, Hiltenbrand und Vanessa Schneider.
1: Cool. Hey, wir freuen uns. Wir sind mitlosen. Und ja, wir machen super. Es macht mega Spaß, euch zuzuhören.
3: Cool, danke.
0: Tschüss.
4: Ade.
3: Tschüss.
1: Tschüss.

Hallo zusammen, jetzt ist gerade die Leitung frei. Die Zeit haben, können anrufen unter 071 340 02 24.

0: Grüezi, da ist der Ben. Wer sind Sie?
1: Hallo, ich bin Benedikte Laporta, das Mami von Eliana.
0: Hallo, was wünschst du dir fürs Lied?
1: Ich wünsche mir Stray Kids, Chick Chick Boom, weil das eins von Elianas Lieblingslieder sind.
0: Okay.
2: Warum hast du das Lied gewählt?
1: Weil Eliana das so gern hat und ich wollte ihr etwas Gutes tun. Und ich weiss, dass viele von ihren Freundinnen das Lied auch gern haben.
0: Willst du noch jemanden grüßen?
1: Also ich wollte Eliana grüßen und sonst die ganze 5. Klasse und euch viel Spass wünschen.
0: Danke.
1: Und einen guten letzten Tag.
2: Danke.
0: Danke. Tschüss.
2: Tschüss.

0: Hallo, ich bin der Raphael. Wer ist am Telefon?
1: Das ist Johanna.
0: Okay, was wünschst du dir?
1: Ich wünsche mir ein Lied.
0: Und welches Lied?
1: ABC. Von Bruno Mars.
0: Okay. Für wer ist das Lied?
1: Für das ganze Schulhaus Kreuzacher.
2: Warum hast du dir das Lied gewünscht?
1: Weil dir gefällt.
2: Okay.
0: Willst du noch jemanden grüßen?
1: Ja, der Fabian.
0: Okay.

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1: Okay, ich bin der Raphael und wer ist am Telefon?
2: Da ist der Michi am Telefon, der Papi von Jonas.
1: Was wünschen Sie dir?
2: Ich hätte gern Don't Stop Believing von Journey zum Hören.
1: Okay.
3: Hallo, ich bin der Jon. Für wer ist das Lied?
2: Hey, das Lied ist für euch, für die ganze 5. Klasse und für das ganze Leiterinnen- und Leitteam. Ihr macht das grossartig. Ist lässig, um euch zuhören. Weiter so.
4: Hallo, das ist Eli. Warum haben Sie das Lied ausgewählt?
2: Das ist ein Lied, das wir oft mit der Familie hören, das uns einfach gefällt. Das ist auch ein mega positives Lied und hat viel Schwung und ein lässiges Lied.
4: Okay.
1: Wenn Sie noch jemanden grüßen?
2: Ja, das habe ich jetzt eigentlich schon gemacht. Ich grüße einfach euch, die ganze 5. Klasse vom Schulhaus Kreuzacher und wünsche euch weiterhin viel Freude in dieser Woche, die ihr da verbringt.
1: Okay, danke.
4: Tschüss.
2: Tschüss. Tschüss, Minant.

0: Hallo, hier ist, da ist Eliana am Telefon. Wer ist am Telefon?
1: Ich heiße Nikolas und bin der Bruder von Michael.
0: Was ist Ihr Wunsch für...
1: Also ich würde gerne das Lied Dai Dai abspielen.
0: Warum haben Sie sich für dieses Lied entschieden?
1: Weil heute WM anfängt. Heute ist der erste Tag.
2: Besten Dank und jetzt kommt Ihr Lied. Dieses Lied, ja.
1: Danke.
0: Tschüss.

0: Hallo, hier ist Eliana, wer ist am Telefon?
1: Ja, hoi, das ist der Roman.
0: Was ist Ihr Wunsch?
1: Ich würde gerne von Gotthard Top of the World hören.
2: Warum haben Sie das Lied ausgewählt?
1: Ich habe gedacht, einfach irgendein guter Song von Schweizer Musikern. Und da ist mir Gotthard in den Sinn gekommen und ich finde das eines der besten Lieder von denen.
3: Besten Dank und jetzt kommt Ihr Lied.
1: Dankeschön. Ciao.
3: Ciao.
1: Tschüss.

0: Hoi, da ist Tara. Wir sind schon gleich am Schluss vom Wunschkonzert. Wer ist am Telefon?
1: Melina Isler, hoi.
0: Hoi, was für ein Lied wünschst du dir?
1: Gabriella von Cat's Eye.
0: Okay, viel Spaß beim Hören. Tschüss.
1: Danke.

0: Hallo, wer ist da am Telefon? Ich bin Elisa.
1: Ja, hallo zusammen, das ist der Andi, der Papi von Nico.
0: Ah, hallo. Welches Lied wünschen Sie sich?
1: Ich wünsche mir das Zundhölzli von Moni Matter.
0: Okay, möchten Sie noch jemanden grüßen?
1: Ja, ich grüße natürlich euch alle und speziell natürlich den Nico.
0: Ja,
1: und alle, die zulassen. Und ich wünsche euch noch einen schönen letzten Abend und viel Spass noch.
0: Dankeschön, warum haben Sie das Lied gewählt?
1: Einerseits haben wir das in der Schule schon einmal gesungen. Ist auch schon ein altes Lied. Andererseits ist es eigentlich immer noch sehr aktuell. Und ich habe auch gefunden, ein schönes klassisches Schweizer Lied.
0: Danke, mega schön. Ade.
1: Tschüss zusammen, viel Spass noch.
0: Danke.

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1: Hoi, für euer Mikrofon der Jonas. Wir haben momentan die Leitung frei. Bitte rufen Sie an unter 0713 400 2 24. Danke vielmals.

0: Hallo, da ist der Jonas. Wer haben wir an der Leitung?
1: Ja, hoi Jonas, das ist Karin, Mami von Florian.
0: Was für ein Lied wünschen Sie sich?
1: Ich wünsche mir Godzilla vom Eminem.
2: Willst du noch jemanden grüßen?
1: Ja, ich möchte im Speziellen den Florian grüßen und natürlich die ganze
2: Hallo,
1: Klasse
2: Mami.
1: Und das ganze Leiterteam. Hoi Florian,
2: ich
1: es ist so toll, zu euch zuhören. Ja, ich dich auch. Es ist toll, zu euch zuhören. Wir machen das lässig.
0: Warum haben Sie das Lied gewählt?
1: Weil das ein Florian oder eins von Florian seinen Lieblingslieder ist. Da habe ich gedacht, ich mache mir Freude damit.
0: Danke und da kommt Ihr Lied.
1: Danke, tschüss, habt noch viel Spass.
2: Ciao.
0: Ciao.
2: Tschüss, Mama.
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1: Grüezi, da ist der Fabian. Wer ist an der Leitung?
2: Da ist Silvia und?
3: Und Salim.
2: Hi Fabian.
1: Hi.
3: Hi Fabian.
1: Was für ein Lied wünschen Sie sich?
2: Wir wünschen euch beste Freunde von Silberbüchs.
1: Für wer ist das Lied?
2: Für den Fabian, für dich selber und für deine ganze Klasse.
4: Wollen Sie noch jemanden grüßen?
2: Ja, euch alle im Lager. Geniessen.
1: Warum hast du das Lied gewählt?
2: Das ist meiner Tochter ihres Lieblingslied. Der Selina und der Eileen ihres Lieblingslied.
1: Cool. Also, das wär's gewesen mit dem Wunschkonzert von heute. Bleibt unbedingt. Wir sagen ganz danke für all die, die uns immer zugelassen haben. Und es hat mega Spass gemacht, mit euch diesen Abend noch zu verbringen. Danke vielmals und einen schönen Abend.
4: Ciao.
1: Tschüss.
4: Tschüss.

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1: TikTok ist ja unser heutiges allgemeines Thema. Doch wir leben in der Schweiz. Gibt es grosse TikToker hier? Die Antwort ist klar. Warum nicht? Der 21-jährige Adrian ist das perfekte Beispiel. Mit seinem Alias Adi Totoro hat er auf TikTok bereits mehr als 375'000 Fans. Mit seinen täglichen lustigen Videos erreicht er eine grosse Zielgruppe an Fans. Der Adi Totoro arbeitet bei der Jungbulanz beim SRF als Moderator. Vorher hat er als Radioproducer beim Radio Basilik gearbeitet. Passt also perfekt zu uns. In einem Interview mit meinem Freund über das allgemeine Thema TikTok habe ich aufgeklärt, dass man mit TikTok schnell süchtig werden kann. Und da habe ich mir gedacht, stimmt das? Ich habe ein bisschen recherchiert und bin zu dem Entschluss gekommen. Längt es, wenn man die App deinstallieren oder braucht es da mehr zum Sucht stoppen? Aber ich glaube, die grösste Frage ist, wann ist man überhaupt süchtig? Es kommt darauf an. Es gibt zwei Arten von Sucht. Einmal, dass du immer willst oder dass du immer tust. Das sind Unterschiede. Eine Studie von Q Studio besagt, dass die durchschnittliche tägliche Zeit bei TikTok 4- bis 15-jährigen Kindern bei durchschnittlich 80 Minuten am Tag liegt. Ist das eine Sucht? Ich persönlich finde es schon, aber die Antroffenen sind höchstwahrscheinlich anderer Meinung. Ich glaube, jeder sollte sich selber ein Bild davon machen und schauen, ob er süchtig ist. Während der langweiligen Corona-Situation, wo wir fast alle daheim gehockt haben, hat Adi Totoro seinen grossen Durchbruch auf TikTok gehabt. Er hat die Situation von der Quarantäne ausgenutzt und durch die Langweile von vielen Menschen daheim Fans bekommen. Da die meisten nichts zu tun hatten, haben sie seine Videos geschaut und so eine kleine Abwechslung erlebt. Eigentlich war mit ihm ein Interview geplant gewesen, aber leider hat es auf unsere E-Mail keine Antwort gegeben. Nichtsdestotrotz habe ich noch ein paar spannende Fun Facts. Der Adi Totoro ist farbenblind. Der Adi Totoro wohnt im Baselbiet. Der Adi Totoro hat einen Schnauz. Der Adi Totoro tut gerne Skifahren.
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0: Schweizer Flagge in Überarbeitung. Ab nächstem Jahr soll das Weiße Kreuz durch ein Herz ersetzt werden.
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Willkommen zu Stimmen im Aktivismus. Schön, dass ihr wieder dabei seid. Ich bin Bora und heute widmen wir uns einer Künstlerin, die nicht nur mit ihrer Musik Millionen von Menschen beeindruckt, sondern auch ihren Mut. Sie setzt sich für Feminismus und Gerechtigkeit ein. Und die Person ist nämlich Taylor Swift. Und die Person ist nämlich Taylor Swift.

ihre Karriere in einer Zeit angefangen, in der die Unterhaltungsindustrie oft von Sexismus geprägt war. Frühere Interviews zeigen auch, dass sie am Anfang eher zögerlich war, sich selbst offen als Feministin zu bezeichnen. Doch in den letzten Jahren hat sich das geändert. Besonders ab ihrem Album 1989 hat sie angefangen, offen über Feminismus zu reden und von Gleichberechtigung zu sprechen. Ein Schlüsselmoment war ihr Essay für die Zeitschrift Elle, in dem sie erklärt hat, wie sie durch persönliche und berufliche Erfahrungen verstanden hat, dass Frauen oft härter kämpfen müssen, um den gleichen Respekt zu bekommen, wie schon auch die Männer, die er automatisch bekommen. Taylor nutzt ihre Musik, um gesellschaftliche Themen zu adressieren. Zum Beispiel eins davon heisst «The Man» aus dem Lover-Album. Dort stellt sie die kraftvolle Frage, wie anders ihre Karriere gelaufen wäre, wenn sie ein Mann sein würde.

0: In diesem Lied hinterfragt sie Doppelmoral, mit dem Frauen oft Mühe haben. Ihre Texte sind eine scharfe Kritik an den Erwartungen und dem Urteil, wo Frauen oft in der Öffentlichkeit ausgesetzt sind. 2017 war Taylor Swift an einem Gerichtsprojekt verwickelt, wo viel Aufmerksamkeit von der Gesellschaft angeregt hat.
1: Swift says this picture shows the moment Mueller inappropriately grabbed her, putting his hand up her skirt.
2: This had happened to me. We told his boss. They did an investigation. He got fired. Then he sued me for millions of dollars. So I countersued for $1.
0: Der Fall hat angefangen, als sie den Radiomoderator David Mueller beschuldigt hat, sie bei einem Meet and Greet in 2013 unsittlich berührt zu haben.
2: I was angry that I had to be there. I was angry that this happens to women. I was angry that people are paid to antagonize victims. I was angry that all the details had been twisted.
0: Mueller hat die Beschuldigungen abgelehnt und sie darauf angeklagt wegen Verleumdung. Sie hat sich nicht einschüchtern lassen und sich gewehrt. Sie hat eine Gegenklage wegen sexueller Belästigung eingereicht. Sie hat symbolisch nur $1 gefordert als Schadenersatz, um zu zeigen, dass es nicht nur um Geld geht, sondern um Gerechtigkeit. Im Gerichtssaal hat sie enorme Stärke gezeigt. In ihrer Aussage hat sie gemeint, ich bin nicht schuld daran, dass Herr Mueller meine Würde genommen hat. Taylor hat schlussendlich den Prozess gewonnen. Der symbolische Dollar, den sie bekommen hat, ist zum Symbol geworden für den Mut, sich gegen sexuelle Belästigung zu wehren, egal wie mächtig die Gegenseite ist. Der Fall war ein Meilenstein im Kampf gegen Belästigung und hat weltweit mehrere Frauen inspiriert, die eigene Stimme bei so Fällen zu erheben. Seitdem hat sich Taylor Swift immer wieder für Frauenrecht eingesetzt. Sie unterstützt auch Initiativen wie Time's Up und setzt sich für ein sicheres Umfeld bei der Arbeit für Frauen ein. Auch in Interviews hat sie betont, wie wichtig es sei, dass Frauen für ihre Rechte kämpfen sollen und sich auch gegenseitig unterstützen sollen.
2: And I just thought to myself, next time there is any opportunity to change anything, you had better know what you stand for and what you want to say.
0: Ihren Mut und ihren Engagement zeigt, dass selbst in einer Macht- und privilegierten Industrie die Wahrheit und Gerechtigkeit immer noch triumphieren kann. Das war es mit dieser Folge. Was denkt ihr über Taylor Swifts Einsatz in der Gerechtigkeit? Hat euch der Prozess oder ihre Musik inspiriert? Teilt doch eure Gedanken mit. Danke fürs Zuhören und denkt daran, jede Stimme zählt und jede Aktion macht auch einen Unterschied. Und bis bald.

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3: Hallo Leute, willkommen zurück zu unserer Beitragsreihe über das Thema Ernährung und Nachhaltigkeit. Ich bin Tommaso und ich werde euch in dieser Episode begleiten. In der Schweiz werden pro Person 52 kg Fleisch im Jahr konsumiert. Umgerechnet bedeutet das, dass jede Person 1000 Gramm Fleisch in der Woche isst. Mamma mia, das ist eine enorme Zahl. Vegetarisch, also ohne Fleisch und Fisch, ernähren sich nur 5% der Bevölkerung. Und nur knapp 1% ernähren sich vegan. Und genau das interessiert uns heute. Vegan ist ein Begriff, der in den letzten Jahren immer mehr ins Rampenlicht gerückt ist. Wer sich vegan ernährt, verzichtet nicht nur auf Fleisch und Fisch, sondern auch auf alle Tierprodukte. Darunter zählen Eier, Milch und alle Milchprodukte, Honig und Tintenfischtinte, die oft vergessen gehen. Obwohl St. Gallen eine Stadt ist, wo für ihre Bratwurst, die ja nicht mit Senf gegessen werden darf, bekannt ist, verfügt sie auch über einen veganen Verein, der den passenden Namen Vegallen hat. Was es damit auf sich hat, erfahren wir in einem Interview mit dem Lukas Hunger. Welche Geschichte und welche Idee steckt hinter Vegallen?
4: Damals, als ich vegan geworden bin, gab es schon ab und zu so einen veganen Stammtisch in St. Gallen. Und die Community ist dann immer mehr gewachsen und dann wollte man dem Ganzen mehr Struktur geben, auch dafür, dass wenn Leute mal Familie gründen und wegfallen, die viel organisiert haben, dass da irgendwie eine Nachfolge kommt und dann dachten wir, eine Vereinsstruktur wäre da schöner. Und dann hat man halt auch einen Namen gesucht und vegan und in St. Gallen und dann ist das Vegallen entstanden.
3: Ja, also ich finde den Namen genial, als ich den gelesen habe. Welche Aktivitäten und Events bietet denn Vegallen an?
4: Genau, wir machen eigentlich einmal im Monat ein Event, wo es eigentlich ums Essen geht, sei es Grillen, Raclette oder ein Restaurant gehen. Wir machen 2-3 Mal im Jahr auch eine Standaktion, wo wir Kuchen in so einer Stadt anbieten, um den Leuten zu zeigen, man kann das Ganze auch alles vegan backen. Oder wir machen auch immer eine Gegenaktion am Tag der Milch, wenn die Swiss Milk in der Stadt gratis Milchshakes verteilt, um einfach dann auch Pflanzendrinks zum Degustieren anzubieten.
3: Was ist jetzt deine Meinung? Wie könnten Restaurants und Cafés dazu ermutigt werden, mehr vegane Optionen anzubieten?
4: Ja, es braucht halt vor allem die Nachfrage. Also ich mache generell, auch wenn ich weiß, ich gehe in ein Restaurant, die nichts Veganes haben, und dann frage ich trotzdem immer wieder an, haben sie was Veganes oder auch immer beim Kaffee, ob sie Soja oder Hafermilch haben. Also eigentlich muss man halt einfach nachfragen und dann reagiert hoffentlich die Gastronomie auch mehr.
3: Und wenn jetzt jemand an die vegane Ernährung denkt, hört man ja oft, ja, aber das gibt ja einen Vitamin B12-Mangel. Was ist dein Standpunkt zu dieser Aussage?
4: Also Vitamin B12 haben 10% der Menschen, also jeder Zehnte hat einen Vitamin B12-Mangel. Vegan ernähren sich, glaube ich, 1-2% in der Schweiz. Also haben sehr viele, die sich auch flexitarisch oder einfach die auch Fleisch essen oder einfach vegetarisch, haben genauso einen Vitamin B12-Mangel. Es ist auch so, dass dadurch, dass bei uns viel gespritzt wird, einfach in den pflanzlichen Lebensmitteln wenig B12 ist. Im Endeffekt nimmt die Kuh zum Beispiel auch das B12 ja durchs Gras zu sich, hat aber leider auch zu wenig und deswegen wird es der Kuh sublimiert und genauso wird dann das B12 im Fleisch angereichert. Und warum muss es die Kuh supplementieren, wenn ich doch einfach selber supplementieren kann und dann auch wirklich weiß, wie viel nehme ich zu mir?
3: Bedeutet das, dass Bioprodukte mehr Vitamin B12 enthalten?
4: Ja, also wenn auf jeden Fall, wenn man allgemein Gemüse, Obst, weniger wäscht, dann nimmt man auf jeden Fall B12, das sind Bakterien drin, und auf jeden Fall nimmt der B12 zu sich. Auch Hefe zum Beispiel hat B12.
3: Du hast, ich habe online gelesen, im Tagblatt, in einem Interview vom 4. Mai 2022, gesagt, dass sich Restaurants in der Region zu wenig Gedanken machen über Ernährung, vegane Möglichkeiten. Wieso ist das so?
4: Den Restaurants geht es halt primär einfach um Profit dann. Also die Nachhaltigkeit spielt da oft nicht eine Rolle. Man muss natürlich auch sagen, in der Gastronomie ist es auch wirklich schwer. Ja, aber für mich als Nachhaltigkeit eigentlich auch, also man kann auch Geld sparen.
3: Wie meinst du das?
4: Also wenn ich jetzt zum Beispiel mehr mit Kichererbsen, Hülsenfrüchten kocht, ist auf jeden Fall günstiger wie Fleisch. So könnt ihr eigentlich finden, die Restaurants billiger produzieren und damit auch nachhaltiger.
3: Ist deiner Meinung nach vegan auch immer gleich nachhaltig?
4: Nein, sicher nicht. Die unökologischen Lebensmittel sind Kaffee, Kakao und die sind ja auch vegan. Primär geht es auch darum, einfach regional zu produzieren. Und man sagt ja viel, Schweiz kann die Weideflächen gar nicht anders nutzen. Aber zum Beispiel beim Weiderind sind die Richtlinien auch locker, dass im Jahr 30-40% zugefüttert werden dürfen. Und das ist dann meist Soja aus Übersee.
3: Bedeutet das, dass du zum Beispiel keine Avocados isst?
4: Ich weiß nicht, wann ich das letzte Mal eine Avocado gekauft habe. Ich esse schon Avocado. In St. Gallen gibt es zum Beispiel auch einen Food Waste Verein, die Restesbar, wo ich auch im Vorstand bin. Und da nehme ich mir dann schon ab und zu eine Avocado mit.
3: Wie kann das Bewusstsein für nachhaltige Ernährung in der Bratwurststadt erhöht werden?
4: Ja, es ist einfach ein Kampf. Wie gesagt, es wird natürlich auch von der Fleischlobby und von der Milchlobby sehr viel Werbung gemacht. Und da haben natürlich die pflanzlichen Lebensmittelhersteller, die oft auch kleiner produzieren, natürlich nicht das Budget, irgendwie da groß gegenzusteuern. Ja, wichtig ist vor allem, dass einfach die Nachfrage steigt oder dass die Leute mehr sensibilisiert werden.
3: Wie ermutigst du Personen, sich vegan zu ernähren? Also was spricht für eine vegane Ernährung?
4: Es spricht vieles dafür. Es gibt ja auch verschiedene Organisationen, wie es gibt Mahnwachen, so Animal Virtual St. Gallen oder Circle of Compassion, die versuchen über einen ethischen Aspekt die Leute zu motivieren. Die zeigen einfach Bilder aus der Massentierhaltung, aus der Schweizer Massentierhaltung, wie Fleisch hier produziert wird. Aber natürlich auch gesundheitlich gibt es immer mehr Studien auch zu veganer Ernährung. Das heißt zum Beispiel, dass durch Eierkonsum das Prostatakrebsrisiko steigt.
3: Hast du noch eine Abschlussaussage?
4: Ja, vielleicht einfach Werbung machen, dass bei uns auf der Homepage auf vegan.ch auch immer alle Events drauf sind und dass da uns nicht nur Veganer und Veganerinnen willkommen sind, sondern alle Menschen, die sich einfach über Ernährung interessieren oder auch Ethik.
3: Was können wir also aus dem Interview mitnehmen? Ganz klar, dass es einfacher als denkt ist zum vegan essen. Viele asiatische oder afrikanische Gerichte sind da bereits. Weil die Schweizer Küche sehr milchlastig ist, kann beim Kochen auch mal die Butter oder der Rahm weggelassen werden. Am Vitamin B12-Mythos sind wir auch auf die Spur gekommen. Durch weitere Recherchen in wissenschaftlichen Zeitschriften im Internet hat sich bestätigt, dass Vitamin B12 eigentlich in pflanzlichen Lebensmitteln vorhanden wäre, da aber durch Pestizide und die Hygienevorschriften nicht mehr der Fall ist. Das Gras, das die Tiere essen, hat also auch keins drin. Den Tieren wird es auch gespritzt. Schlussendlich macht es also keinen Unterschied, ob man Fleisch isst oder B12-Spritzen zu sich nimmt. Zudem ist die Milch- und Fleischlobby in der Schweiz sehr mächtig und kleine Bauern haben keine Chance auf dem Wirtschaftsmarkt. Am Schluss ankommen stellt sich also die Frage, ist man eine kriminelle Person, wenn man sich nicht vegan ernährt? Natürlich nicht. Man sollte sich aber stets bewusst sein, wann man isst und von wo die Produkte kommen. So, für heute sind wir am Schluss ankommen. Hoffentlich könnt ihr etwas lernen. Bis bald. Wir hören uns das nächste Mal. Stay tuned.
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0: König Charles III. Arbeitet neu als Tigerdompteur im britischen Nationalzirkus.
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0: In Guinea-Bissau wird fleissig trainiert. Der Schweizer Nationalsportschwingen wird olympisch.
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0: Bigfoot wurde letzte Nacht im Schweizer Nationalpark gesichtet.
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0: Schweizer Flagge in Überarbeitung. Ab nächstem Jahr soll das Weiße Kreuz durch ein Herz ersetzt werden.
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